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1: Im Studio Tina Schabenstiel, guten Morgen. In ganz Deutschland werden heute Vormittag die Alarmsysteme getestet. Um 11 Uhr sollen dafür Handys klingeln und Sirenen heulen. Damit will der Bund, Länder und Kommunen ihre Warnsysteme für den Ernstfall testen. US-Präsident Donald Trump hat beim Parteitag der Republikaner in Dallas jedem volljährigen Bürger $5,000 versprochen, wenn seine Partei weiterhin die Kontrolle über den Kongress behalten würde. Damit reagiert Trump auf die schlechten Umfragewerte kurz vor der Zwischenwahl im November. Die Republikaner laufen hierbei Gefahr, mindestens die Mehrheit einer der beiden Parlamentskammern zu verlieren. Die Anlageverluste bei Krankenkassen sind laut Recherchen von NDR, WDR und Süddeutsche Zeitung größer als bisher angenommen. Bisher war von einem Minus in Millionenhöhe die Rede gewesen. Laut dem Bundesamt für Soziale Sicherung könnte sich der Schaden jedoch auf 1,1 Milliarden Euro belaufen. Bei der Fußball-Champions League hat der VfB Stuttgart sein Auftaktspiel gestern gewonnen. Sie konnten sich gegen den norwegischen Meister Vikings Stavanger mit 3:1 durchsetzen. Das waren die Max-Neo-Schlagzeilen. Die nächsten ausführlichen Nachrichten gibt es dann in einer Stunde.
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1: Es ist relativ wolkig bei aktuell 11 Grad. Im Laufe des Tages bleibt es bei einem Mix aus Sonne und Wolken und Höchstwerten von bis zu 19 Grad. Der Abend wird dann überwiegend bewölkt bei Werten um die 17 Grad.
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1: Hier ist gerade nichts los und ihr habt freie Fahrt.
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1: In Nürnberg auf der Gudrunstraße, auf der Färberstraße, auf der Vogelweierstraße, auf der Zweibrückener Straße, auf der Hamburger Straße, am Nordwestring und auf dem Frauenthaler Weg. In Fürth blitzt es auf der Sacker Hauptstraße und in Erlangen am Büchenbacher Damm und auf der Möhrendorfer Straße. Falls ihr noch was gesehen habt, Staus oder Blitzer, dann klingelt einfach durch oder schreibt uns eine WhatsApp. Die Nummer ins Studio, das ist die 0911 810 9000, oder schreibt uns auch gerne über unsere Max Neo App. Damit wünsche ich euch eine gute, aber vor allem auch sichere Fahrt.
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1: Mit Tina Halle und einen wunderschönen guten Morgen wünsche ich euch. Anfang der Woche hatten wir noch 30 Grad und Sonne. Jetzt Wolken und wir kratzen gerade mal so an den 20 Grad. Der Herbst meldet sich so langsam und liefert uns perfektes Kinowetter. Und da läuft jetzt die Fortsetzung eines richtigen Klassikers. Nach der Teufel trägt Prada 2 melden sich nun auch die zauberhaften Schwestern zurück. Wir haben für euch schon mal reingeschaut und ob es sich lohnt, das hört ihr gleich. In die Stunde starten wir mit Matze Rossi und Flieder mit Unsicher. Ich wünsche euch einen wundervollen Morgen.
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0: Nichts funktioniert von Schütze hier in der Max Neo Morning Show Stadler. Ja, und diese Woche wird es magisch, nostalgisch und ganz schön verhext im Kino mit Practical Magic 2. Zauberhafte Schwestern kehren Sandra Bullock und Nicole Kidman zurück. Zwei Oscar-Preisträgerinnen, die schon im Original von 1998 als Hexenschwestern Kultstatus erreicht haben. Kollege Sebastian Will hat sich den neuen Film schon mal angeschaut.
1: Fast 30 Jahre nach dem ersten Film sind die zauberhaften Owens-Schwestern zurück.
2: Keine Magie ist stärker als das Band zwischen Schwestern. Vom Schicksal geformt, von der Zeit geprüft und niemals zerbrochen.
1: Aber diesmal holt sie ein alter Familienfluch wieder ein. In ihrer Familie ist Liebe nämlich ganz schön kompliziert. Männer, die sich in eine Owens-Hexe verlieben, schweben in größter Gefahr.
3: In Moms Geschichten waren alle, die sich verliebt haben, am Ende tot.
1: Genau das trifft jetzt die nächste Hexengeneration. Sallys Tochter Kylie ist glücklich und frisch verliebt, als ihrem Schwarm etwas Schreckliches zustößt.
4: Ist das real? Stimmt er jetzt?
3: Es ist wahr. Wir sind Hexen und der Fluch ist real.
4: Ich werde dir nie wieder vertrauen.
1: Aber die verzweifelte Junghexe Kylie will sich mit dem Fluch nicht abfinden.
3: Kylie hat gesagt, sie macht diesem Fluch ein Ende.
2: Das wird sie auf den dunklen Weg führen. Wenn ihr sie finden wollt, müsst ihr zusammenarbeiten.
1: Zauberhafte Schwestern 2 setzt wieder genau auf den Mix, der schon im ersten Teil so gut funktioniert hat. Liebe, Verlust, Familiengeheimnisse und ganz viel Zusammenhalt. Funktioniert sogar auch für alle, die den ersten Teil nicht gesehen haben.
0: Und wir haben aktuell nicht nur Kinowetter, sondern auch noch ein Kinofest. Am Wochenende gibt es deswegen in vielen Kinos die Tickets nur zum halben Preis. Auf jeden Fall eine Überlegung wert, wenn man noch nichts geplant hat. Auf Max Neo jetzt Blockparty mit Sex Magic.

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1: Ihr hört Max Neo Stadler kurz vor 9:30. Er macht bereits seit über 10 Jahren Musik und schon sein erstes Album hat die amerikanischen Charts erobert. Die Rede ist von Country-Sänger Luke Combs. Das erste Album This One's For You war auch sein erfolgreichstes bisher, aber auch seine anderen Alben konnten vor allem in den US-Charts gut abräumen. Sein neuestes Album The Way I Am hat es jetzt auch endlich zu uns in die deutschen Charts geschafft. Es bietet eine gute Mischung aus schnellen und langsamen Songs. Hier mal ein kleiner Überblick.
2: The Way I Am ist vielleicht einer meiner Lieblingslieder auf dem Album. Ich denke, der Titel spricht in vielen Hinsichten für sich selbst. Aber für mich haben bei der Produktion von dem Song Chip und Jonathan einen fantastischen Job gemacht. Und es hat dieses klassische 70er Jahre Paddle Steel Feeling. Es ist ein Song, der genauso vor 50 Jahren hätte laufen können. Aber es fühlt sich nicht so an, als wäre es auf dem Album am falschen Platz.
3: You could have heard 50 years ago and it would be in the right place, but it doesn't feel out of place on this record.

0: Wish Upon a Whiskey, that's an idea
1: Wish
0: I'd had
1: Upon a Whiskey ist eine Idee, die ich schon seit längerer Zeit auf meinem Handy hatte. Ich habe nicht nur versucht, die Idee aufzuschreiben, sondern einigen Leuten vorgeschlagen, mit denen ich schon Songs geschrieben hatte. Drew und Dan waren bei mir zu Hause in Florida und haben mit mir zusammen den Song geschrieben. Drew hatte dieses kleine Keyboard mit eingebracht und es hat sich als sehr gut herausgestellt.
0: Keyboard he brought down with him, like his MIDI keyboard, and turned out really great.

0: 15 Minutes is a song that I got.
1: 15 Minutes ist ein Song, den mir mein Freund Rob Paddington geschickt hat. Er hatte angefangen, den Song mit ein paar anderen Leuten zu schreiben. Und ich weiß nicht, das Lied hat extrem starke Bilder im Kopf erzeugt. Mir hat der Vibe von dem Song auch gut gefallen. Es ist offensichtlich ein Song mit unzähligen spezifischen Details, aber er hat mich sofort gepackt. 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

0: Daytona 499, I love this
1: Daytona 499. Ich habe diese Idee geliebt. Mein Freund Drew Parker hat es mir geschickt. Er ist ein großer NASCAR-Fan. Ich bin als großer NASCAR-Fan aufgewachsen und ich habe mich sehr in der Art, wie sie die Hook und die ganze Idee von Beziehungen als eine Art Wettrennen verbunden haben, wiedergefunden. Es ist so, als könntest du die Ziellinie sehen und es war aber trotzdem nicht genug.

0: Back in the Saddle for me.
1: Back in the Saddle haben wir tatsächlich für einen Film geschrieben. Aber letztendlich haben wir ihn nicht eingesendet, weil ich ihn so sehr gemocht habe. Und ja, es ist der erste Nummer 1 Song auf dem Album. Das ist unglaublich.

The Way I Am ist das neueste Album von Country-Sänger Luke Combs. Mit dem hat er es zum ersten Mal aus dem englischsprachigen Chartraum geschafft zu uns nach Deutschland. Deswegen auf Max Nie jetzt, Back in the Saddle aus Luke Combs neuesten Album The Way I Am.

0: Gleich 9:45, ihr hört Max Neostadler mit Tina. In etwa einem Monat findet in der Buchwelt wieder das Event des Jahres statt. Die Frankfurter Buchmesse geht vom 7. bis zum 11. Oktober. Mit dabei wird auch Kerstin Bauschand sein. Sie leitet die Presse- und Öffentlichkeitsabteilung beim Piper Verlag.
1: AutorInnen sind natürlich auch KünstlerInnen und die Eigenvermarktung wird natürlich in Sachen Social Media auch immer wichtiger, auch wenn man sich selber vielleicht nicht mit diesem Begriff, mit diesem Label Brand irgendwie anfreunden kann, gehört es doch dazu, ein Bild von sich zu haben und zu wissen, wie möchte ich denn wirken in der Öffentlichkeit.
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Und hier gibt's erstmal wieder Musik und die kommt jetzt von Luana und Halle mit ein bisschen Liebe.

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2: Im Studio Jannik Tröbs, guten Morgen. Überall in Deutschland schlagen die Handys heute Alarm. Beim bundesweiten Warntag testen Bund, Länder und Kommunen ihre Warnsysteme. Los geht es um 11 Uhr. Dominik Schweiger berichtet.
3: Die Probewarnung kommt unter anderem übers Radio, Warn-Apps und Cell-Broadcast. Wo es welche gibt, heulen außerdem die Sirenen. Gegen 11.45 Uhr wird dann wieder Entwarnung gegeben, zum ersten Mal auch per Cell-Broadcast aufs Handy. Letztes Jahr wurden laut einer Umfrage 97% der Teilnehmer über mindestens einen Warnweg erreicht. Der Test soll jetzt zeigen, wo es noch Schwachstellen gibt.
2: US-Präsident Donald Trump hat beim Parteitag der Republikaner in Dallas jedem volljährigen Bürger $5,000 versprochen. Bedingung sei aber, dass seine Partei weiterhin die Kontrolle über beide Kammern des US-Kongresses behalten würde und dass die BürgerInnen das Geld im Inland ausgeben. Die Zahlungen würden das Land mehr als $1 Billion kosten, was etwa dem gesamten Verteidigungshaushalt der USA entspricht. Wie er sie finanzieren will, hat Trump nicht angesprochen. Außerdem ist es möglich, dass sein Plan einem US-Gesetz gegen Ausgaben zur Beeinflussung von Wahlen widerspricht. Mit dem Versprechen reagiert Trump auf die schlechten Umfragewerte kurz vor der Zwischenwahl im November. Die Republikaner laufen hierbei Gefahr, die Mehrheit mindestens einer der beiden Parlamentskammern zu verlieren. Die Anlageverluste bei Krankenkassen sind laut Recherchen von NDR, WDR und Süddeutscher Zeitung größer als bisher angenommen. Bisher war von einem Minus in Millionenhöhe die Rede gewesen. Aus Unterlagen des Bundesamts für Soziale Sicherung geht aber hervor, dass sich der Schaden auf 1,1 Milliarden Euro belaufen könnte. Die Behörde ist allerdings nur für Krankenkassen auf Bundesebene zuständig, weswegen die gesamten Verluste der Krankenkassen sehr wahrscheinlich höher sind. Eine große Rolle spielt dabei der Verius-Fonds, in den die Kassen investiert hatten. Dieser ist aus Sicht von Anlageexperten ein hochriskantes Immobilienanlagegeschäft. Mehrere Krankenkassen haben den Recherchen nach in den Fonds investiert, obwohl für sie strenge Anlagerichtlinien gelten. Bei der Fußball-Champions League hat der VfB Stuttgart sein Auftaktspiel gestern gewonnen. Sie konnten sich gegen den norwegischen Meister Viking Stavanger mit 3:1 durchsetzen. Alle drei Tore hat der VfB-Stürmer Ermedin Demirovic erzielt. Heute Abend bestreiten ebenfalls Bayern München und RB Leipzig ihr erstes Spiel in der Champions League. Anstoß ist jeweils um 21 Uhr. Das waren die Max Neo Nachrichten. Die nächsten Nachrichten gibt es in einer Stunde.
1: 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Ab und zu spitzt die Sonne durch die Wolken bei aktuell 14 Grad. Allgemein erwartet uns heute ein Mix aus Sonne und Wolken bei Werten von bis zu 20 Grad. Der Abend wird dann überwiegend bewölkt bei Werten um die 17 Grad.
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1: Auf der A3 Nürnberg Richtung Würzburg zwischen Nürnberg Nord und dem Rastplatz Weißer Graben. Hier ist ein defektes Fahrzeug, was den Standstreifen blockiert. Und hier sind Personen auf der Fahrbahn, also bitte besondere Vorsicht.
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1: In Nürnberg auf der Färberstraße, auf der Vogelweierstraße, auf der Zweibrückener Straße am Nordwestring, auf dem Frauenthaler Weg, auf der Hamburger Straße, in Fürth auf der Sackerhauptstraße, in Erlangen auf dem Büchenbacher Damm und auf der Möhrendorfer Straße. Ja, und das war's auch schon, aber falls ihr trotzdem noch einen Stau oder Blitzer gesehen habt, dann klingelt einfach durch oder schreibt uns eine WhatsApp. Die Nummer ins Studio, das ist die 0911 810 9000 oder schreibt uns auch gerne über unsere Max Neo App. Damit wünsche ich euch eine gute, aber vor allem auch sichere Fahrt.
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1: Mit Tina. Hallo und Hallöchen an diesem frühen Vormittag hier auf Max Neo. Kunst zum Anfassen. Die gibt's aktuell im Kunstverein Kohlenhof zu bewundern. Und zwar hat dort die Künstlerin Katrin Wegemann eine interaktive Kunstausstellung eröffnet. Was es da zum Bespielen gibt, das hat sich unsere Max Neo-Reporterin Mascha angeschaut. Und ihre Eindrücke, die gibt's gleich. In die Stunde starten wir mit Melly featuring Young Hoffi mit Labyrinth. Ich wünsche euch einen wundervollen Vormittag.

0: Ihr hört Max Neo Stadler mit Tina. Kunst, Spiel und Spaß. Unter diesem Motto findet die neue Ausstellung von Katrin Wegemann im Kunstverein Kohlenhof statt. Sie ist deutsche bildende Künstlerin und widmet sich in ihrer Ausstellung ganz dem Spielen. In ihrer künstlerischen Spielhalle kommen dabei Besucher ganz auf ihre Kosten. Unsere Max Neo Redakteurin Mascha war für uns vor Ort und hat die Ausstellung ausprobiert.
1: Kunst, Spiel und Raum. Und genau darum geht es heute Abend hier im Kunstverein Kohlenhof in Nürnberg. Und ich bin mittendrin bei der Vernissage der Künstlerin Katrin Wegemann. Und schon hier vor der Tür merkt man, hier ist heute einiges los. Menschen kommen nämlich an und die unterhalten sich und warten darauf, dass es gleich auch losgeht. Und ich bin ehrlich gesagt ziemlich gespannt, was mich gleich drin erwarten wird. Denn diese Ausstellung soll tatsächlich ein bisschen anders funktionieren als die normalen Museumsausstellungen, die wir so im Kopf haben. Man kennt es ja, man darf nichts anpacken, schön Abstand halten. Aber hier darf und man soll sogar selbst aktiv werden und auch mitgestalten, wie diese Ausstellung aussehen wird. Also gehen wir einfach mal rein und schauen das Ganze mal an. Jazzmusik im Hintergrund, die Weingläser und Sektgläser sind natürlich auch aufgetischt, was bei einer Vernissage natürlich nicht fehlen darf. Und jetzt stehen die Menschen hier schon an sogenannten Spielautomaten. Hat es Spaß gemacht?
2: Ja, sehr viel Spaß gemacht. Es ist wunderbar, eine Mischung aus Kunst und Spiel hier. Das ist wirklich eine ganz, ganz gelungene Ausstellung.
1: Ja, das war gerade Daniel Bartmeier, der erste Vorstand des Kunstvereins Kohlenhof. Und auch er muss natürlich die Ausstellung ausprobieren und auch mitspielen. Und jetzt bin ich hier bei der Katrin. Willst du noch mal ein Spiel spielen?
3: Auf jeden Fall.
1: Aber ich muss dir vorwarnen, ich habe heute echt viel Glück.
3: Ich habe es gesehen, die waren alle an. Das ist Wahnsinn. Ich habe es heute noch nicht geschafft. Krass, ja. Ja, das ist unglaublich. Manchmal ist es ein bisschen Training, aber es ist auch viel, viel Glück. Also, glaube ich, viel Zufall auch dabei. Ja, wollen wir das hier spielen? Das ist ein Spiel nach dem Galton-Prinzip, aber wir können die Regeln selbst definieren. Also wir machen erstmal alle Kugeln raus.
1: Ja.
3: Möchtest du weiß oder orange?
1: Ich glaube, ich würde wieder orange nehmen, wenn es kein Problem ist.
3: Ja. Und dann definieren wir selber die Regel. Also dann bekommen wir einen Punkt.
1: Ich würde sagen, wenn man nur die Mitte trifft.
3: Ja, okay.
1: Quasi.
3: Ich halte fest, weil sonst...
1: Ach so, ja.
3: Oder?
1: Ja,
3: okay.
1: Ja, wenn es keine Umstände
3: Hand,
1: macht,
3: ja,
1: okay.
3: Okay. Nein. Wahnsinn. Ein Ball und zack, die Mitte. Aber mir auch. Wahnsinn. Und es gibt 7 Fächer, müssen wir sagen, ne?
1: Ja, ja. Also das ist jetzt... Wenn das jetzt auch noch trifft, dann ist es... Ah, okay. Jetzt ist es vorbei.
3: Also Pachinko-Automaten kommen aus Japan und... ich habe 2010 eine lange Reise dahin gemacht mit einem Forschungsprojekt Wasser und Wind und habe dann aber auch Spiele. Wow, 2-2. Spiele kennengelernt und war total fasziniert von diesen Pachinkos. Aber die sind mittlerweile ja total elektronisch und
1: ey, das ist also, das kann ich jetzt. Da muss ich jetzt echt aufholen.
3: Sind total laut und so. Und dann hat mich Recherche dazu gebracht, dass es früher in den 60ern rein mechanische Pachinkos gab. Und die habe ich dann... Wow! 3-2.
1: 2. Muss ich aufholen.
3: Ja.
1: Muss ich Gas geben hier.
3: Und die Größe habe ich übernommen für diese Spiele jetzt. Für diese Spielautomaten. Die sind exakt die Größe wie die Pachinkos. Das ist eine schöne Spielgröße, finde ich. So. Man ist wie ein großes Bild, dreidimensional. Wow, schon wieder. 4-2.
1: Oh.
3: Wer ist dran?
1: Ich glaube, sie.
3: Okay.
1: Fast. War schon knapp.
3: Ich muss jetzt mal den Redner verabschieden.
1: Alles gut, kein Stress. Es hat auf jeden Fall sehr viel Spaß gemacht.
3: Ja, vielen Dank.
1: Sie haben gewonnen. Ist ja auch Ihre Ausstellung, muss ich sagen. Heimvorteil an dieser Stelle. Dann danke ich Ihnen auf jeden Fall und schönen Abend noch. Ja, und das war's auch schon mit dem Abend hier. Die Ausstellung ist vom 5. September bis zum 3. Oktober und kann hier nochmal das innere Kind in sich beleben lassen.
0: Ja, das innere Kind mal wieder rausholen, das sollte man wirklich öfters tun. Und wenn ihr das auch tun wollt, dann könnt ihr bei der Ausstellung von Katrin Wegemann im Kunstverein Kohlenhof vorbeischauen. Die Ausstellung geht noch bis Anfang Oktober. Auf Max Neu jetzt, Ketka mit Auch für mich, 6. Stunde.

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0: Ihr hört Max Neo Stadler mit Tina. Auch bei Rockern darf es mal ruhig und emotional zugehen. Das und noch vieles mehr zeigt uns das neueste Album Dear God von The Pretty Reckless.
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0: Denn neben energetischen Rocksongs wird es in Devil in Disguise richtig emotional. Er trägt den Untertitel Michelle's Song. Der Name stammt von Sängerin Taylor Momsens ehemaliger Schauspielkollegin Michelle Trachtenberg aus der Serie Gossip Girl. Ihre frühere Kollegin ist leider letztes Jahr verstorben. Den Song hat Taylor ihrer verstorbenen Freundin gewidmet. Devil in Disguise unterscheidet sich aber nicht nur durch seine eindeutige Bedeutung von den anderen Liedern. Auch musikalisch ist der Titel deutlich sanfter und wird vor allem von akustischer Gitarre und Taylors Sang getragen. Aus unserem Album der Woche Dear God von The Pretty Reckless. Devil in Disguise.

hört Max Neo Stadler und wir sind in der finalen Woche der Sommerferien und finden uns so langsam wieder im Alltagsstress. Zu Recht, es wird vor allem voll auf den Straßen und die Arbeit meldet sich auch wieder, als wäre man nie im Urlaub gewesen. Da muss man echt aufpassen, dass man dies allem voll auf den Straßen und die Arbeit meldet sich auch wieder, als wäre man nie im Urlaub gewesen. Da muss man echt aufpassen, dass man diese ganze Urlaubsentspannung nicht

0: Mit Sport. Rennradfahren habe ich für mich entdeckt.
1: Spazieren gehen, so schön langsam.
2: Das ist, glaube ich, so das Beste zum Runterkommen.
3: Natürlich hoffe ich, dass euch der Übergang nicht allzu schwer gefallen ist. Ich bin tatsächlich sehr happy, wieder für euch hier am Mikro stehen zu dürfen. Aber auch die schönste Morningshow muss mal ein Ende haben. Deswegen verabschiede ich mich jetzt. Aber keine Angst, meine Kollegin Sida ist um 12 wieder für euch da in der Max Neo Auszeit. Ich sag tschüss mit Ö, eure Tina.

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1: Im Studio Yannick Tröbs. Hallo. Überall in Deutschland schlagen die Handys heute Alarm. Beim bundesweiten Warntag testen Bund, Länder und Kommunen ihre Warnsysteme. Los geht es um 11 Uhr. Dominik Schweiger berichtet.
2: Die Probewarnung kommt unter anderem übers Radio, Warn-Apps und Cell-Broadcast. Wo es welche gibt, heulen außerdem die Sirenen. Gegen 11.45 Uhr wird dann wieder Entwarnung gegeben, zum ersten Mal auch per Cell-Broadcast aufs Handy. Letztes Jahr wurden laut einer Umfrage 97% der Teilnehmer über mindestens einen Warnweg erreicht. Der Test soll jetzt zeigen, wo es noch Schwachstellen gibt.
1: US-Präsident Donald Trump hat beim Parteitag der Republikaner in Dallas jedem volljährigen Bürger $5,000 versprochen. Bedingung sei aber, dass seine Partei weiterhin die Kontrolle über beide Kammern des US-Kongresses behalten würde und dass die BürgerInnen das Geld im Inland ausgeben. Die Zahlungen würden das Land mehr als $1 Billion kosten, was etwa dem gesamten Verteidigungshaushalt der USA entspricht. Wie er sie finanzieren will, hat Trump nicht angesprochen. Außerdem ist es möglich, dass sein Plan einem US-Gesetz gegen Ausgaben zur Beeinflussung von Wahlen widerspricht. Mit dem Versprechen reagiert Trump auf die schlechten Umfragewerte kurz vor der Zwischenwahl im November. Die Republikaner laufen hierbei Gefahr, die Mehrheit mindestens einer der beiden Parlamentskammern zu verlieren. Die Anlageverluste bei Krankenkassen sind laut Recherchen von NDR, WDR und Süddeutscher Zeitung größer als bisher angenommen. Bisher war von einem Minus in Millionenhöhe die Rede gewesen. Aus Unterlagen des Bundesamts für Soziale Sicherung geht aber hervor, dass sich der Schaden auf 1,1 Milliarden Euro belaufen könnte. Die Behörde ist allerdings nur für Krankenkassen auf Bundesebene zuständig, weswegen die gesamten Verluste der Krankenkassen sehr wahrscheinlich höher sind. Eine große Rolle spielt dabei der Verius-Fonds, in den die Krankenkassen investiert hatten. Dieser ist aus Sicht von Anlageexperten ein hochriskantes Immobilienanlagegeschäft. Mehrere Krankenkassen haben den Recherchen nach in den Fonds investiert, obwohl für sie strenge Anlagerichtlinien gelten. Bei der Fußball-Champions League hat der VfB Stuttgart sein Auftaktspiel gestern gewonnen. Sie konnten sich gegen den norwegischen Meister Viking Stavanger mit 3:1 durchsetzen. Alle drei Tore hat der VfB-Stürmer Emedin Demirovic erzielt. Heute Abend bestreiten ebenfalls Bayern München und RB Leipzig ihr erstes Spiel der Champions League. Anstoß ist jeweils um 21 Uhr. Das waren die Max-Neo-Nachrichten. Die nächsten Nachrichten gibt es in einer Stunde.
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1: Im Studio Yannick Trübs. Hallo, US-Präsident Donald Trump hat beim Parteitag der Republikaner in Dallas jedem volljährigen Bürger $5,000 versprochen. Bedingung sei aber, dass seine Partei weiterhin die Kontrolle über beide Kammern des US-Kongress behalten würde und dass die BürgerInnen das Geld im Inland ausgeben. Die Zahlungen würden das Land mehr als $1 Billion kosten, was etwa dem gesamten Verteidigungshaushalt der USA entspricht. Wie er sie finanzieren will, hat Trump nicht angesprochen. Außerdem ist es möglich, dass sein Plan einem US-Gesetz gegen Ausgaben zur Beeinflussung von Wahlen widerspricht. Mit dem Versprechen reagiert Trump auf die schlechten Umfragewerte kurz vor der Zwischenwahl im November. Die Republikaner laufen hierbei Gefahr, die Mehrheit mindestens einer der beiden Parlamentskammern zu verlieren. Anlässlich der Wahlen in Sachsen-Anhalt hat am Dienstagabend in den Räumlichkeiten des Presseclubs eine Podiumsdiskussion stattgefunden. Themenschwerpunkte waren unter anderem die Auswirkungen der Wahl auf die politische Entwicklung, aber auch die Bedeutung der Ergebnisse für die demokratische Gesellschaft, Institutionen und Sozialstaat. Veranstalter der Diskussion war die Humanistische Vereinigung. Michael Bauer, Vorsitzender des Bezirksausschusses des Paritätischen Wohlfahrtsverbands Mittelfranken, hat die Notwendigkeit solcher Veranstaltungen betont.
2: Ja, das Wahlergebnis in Sachsen-Anhalt ist natürlich ein Ereignis in unserer politischen Geschichte, das relevant ist. Und wir wollten die Gelegenheit geben, das zu besprechen, auch in der wirklichen Welt zu besprechen, also nicht im Internet und auch nicht nur passiv, indem man irgendeine Talkshow im Fernsehen anschaut, sondern dass richtige Menschen miteinander reden, kommen können, Fragen stellen können. Das war die Idee dahinter, dafür eine Gelegenheit anzubieten.
1: Die Anlageverluste bei Krankenkassen sind laut Recherchen von NDR, WDR und Süddeutscher Zeitung größer als bisher angenommen. Bisher war von einem Minus in Millionenhöhe die Rede gewesen. Aus Unterlagen des Bundesamts für Soziale Sicherung geht aber hervor, dass sich der Schaden auf 1,1 Milliarden Euro belaufen könnte. Die Behörde ist allerdings nur für Krankenkassen auf Bundesebene zuständig, weswegen die gesamten Verluste der Krankenkassen sehr wahrscheinlich höher sind. Eine große Rolle spielt dabei der Verius-Fonds, in den die Krankenkassen investiert hatten. Dieser ist aus Sicht von Anlageexperten ein hochriskantes Immobilienanlagegeschäft. Mehrere Krankenkassen haben den Recherchen nach in den Fonds investiert, obwohl für sie strenge Anlagerichtlinien gelten. Bei der Fußball-Champions League hat der VfB Stuttgart sein Auftaktspiel gestern gewonnen. Sie konnten sich gegen den norwegischen Meister Viking Stavanger mit 3:1 durchsetzen. Alle drei Tore hat der VfB-Stürmer Emedin Demirovic erzielt. Heute Abend bestreiten ebenfalls Bayern München und RB Leipzig ihr erstes Spiel der Champions League. Anstoß ist jeweils um 21 Uhr. Das waren die Max-Neo-Nachrichten. Die nächsten Nachrichten gibt es in einer Stunde.
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3: Mit mir, Sida. Hallöchen alle zusammen. 20 Grad sind es aktuell in Nürnberg, dazu ist es teilweise bewölkt. Heute Abend bleibt das Wetter weiterhin kühl und leicht bewölkt. 19 Grad sollen es werden.
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3: Verkehrstechnisch ist alles im grünen Bereich. Damit wünsche ich euch allen eine gute Fahrt. Es sieht nicht so aus, als würde es Staus oder dergleichen geben.
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3: Gibt es einmal in Nürnberg an der Frankenstraße bei der Allersbergstraße, zwei Brückner Straße in der Nähe von Schweinau und in der Gebersdorfer Straße in der Nähe vom Rednitzfluss. In Fürth haben wir in der Nähe der Fürther Innenstadt an der Friedrichstraße einen Blitzer. In Erlangen, wenn ihr bei der Schallershofer Straße abbiegt, findet ihr an der Neumühle einen versteckten Blitzer. Und zu guter Letzt an der Mörrendorfer Straße in der Alterlangen. Falls ihr noch mehr Status oder Blitzer gesehen habt, dann ruft uns gerne an oder schickt uns eine WhatsApp. Die Nummer ins Studio ist die 0911 810 9000 oder ihr schreibt uns eine Nachricht über die Maxneo App. Ich wünsche euch jetzt eine wundervolle Fahrt und damit fangen wir mit der Sendung an.
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3: Moin alle zusammen, ich bin die Sida und ihr hört die Max Neo Auszeitzeit. Sozialabbau, steigende Krankenkassenbeiträge und mögliche Einschnitte bei der Gesundheitsversorgung. Das Bündnis Unkürzbar führt will dagegen demonstrieren und auf die Straße gehen. Und das diesen Samstag unter dem Motto Solidarität statt Sozialabbau vor dem Fürther Hauptbahnhof. Was die geplanten Reformen konkret für die Menschen in Fürth bedeuten können und warum jetzt protestiert wird, darüber spreche ich gleich mit Sedin Kantaci, Vorsitzende des Fürther Integrationsbeitrags und Teil des Bündnis Unkürzbar. In die Max-Neo-Auszeit starten wir aber erstmal mit Hotline TNT und dem Song Was I Wrong. Ich wünsche euch viel Spaß.

0: Willkommen zur Max Neo Auszeit mit mir, Zida. Ich habe heute Seden Kantace bei mir im Studio. Sie ist Vorsitzende des Fürther Integrationsbeirats und engagiert sich im Bündnis Unkürzbar Fürth. Am Samstag ruft das Bündnis zur Demonstration Solidarität statt Sozialabbau auf. Warum die Organisatorinnen und Organisatoren gerade jetzt auf die Straße gehen und was sie konkret fordern, darüber spreche ich jetzt mit Frau Kantace. Hallöchen.
1: Hallo.
0: Warum geht denn Unkürzbar Fürth gerade jetzt auf die Straße?
1: Naja, wir wollen einfach zeigen, dass es Menschen und Organisationen gibt, die den Kurs der Merz-Regierung nicht mittragen. Wir wollen einfach nicht zuschauen oder wir wollen zeigen, dass Menschen sehen, dass wir merken, dass Dinge, die über Jahrzehnte aufgebaut worden sind, Schritt für Schritt abgebaut werden und dass wir damit nicht konform sind. Und jetzt muss man ja auch ehrlicherweise sagen, dieses Unkürzbar-Bündnis ploppt ja überall Deutschland und auch Mittelfranken bayernweit auf. Also wir sind nicht die Einzigen, das ist gut so, aber das bestärkt uns natürlich umso mehr, jetzt auch in Fürth unsere Stimme zu erheben.
0: Die Demonstration hat ja das Motto Solidarität statt sozialer Abbau. Was bedeutet das denn konkret?
1: Das bedeutet, dass wir uns nicht gegeneinander ausspielen lassen wollen. Also nicht Alte gegen Junge, aber auch nicht Alte gegen Menschen mit Migrationshintergrund oder ohne, nicht Menschen gegen Arbeit oder Menschen gegen Arbeit, Menschen mit und Menschen ohne Arbeit. Und dass wir einfach nicht wollen, dass das Mindset wird, wem kann ich noch etwas wegnehmen, damit es mir besser geht. Solidarität bedeutet daher für uns, okay, ich stelle mich gemeinsam der Sache, ich gehe gemeinsam auf die Straße für soziale Sicherheit, auch dann, wenn es konkret gerade nicht mich betrifft.
0: Sondern wen speziell?
1: Das ist eine schwere Frage, eigentlich eine Fangfrage, weil eigentlich betrifft es tatsächlich alle, weil diese Sozialreformen reduziert sich nicht auf einen Bereich, sondern auf fast das ganze Sozial- und Gesundheitswesen. Heißt, wenn ich plötzlich 10 oder 12 Stunden statt 8 Stunden arbeiten muss, dann trifft das alle, die beschäftigt sind. Wenn es um soziale Sicherheit geht, dann trifft es eben auch die Leute, die gerade keinen Job haben. Oder auch Alleinerziehende, wenn es zum Beispiel um Kinderbetreuung geht, auch Familien. Also es gibt eigentlich keinen Bereich, den es nicht trifft.
0: Sie haben es gerade schon angesprochen, Sozialreform. Wo spüren Sie denn die geplanten Sozialreformen in Fürth Ihrer Meinung nach am stärksten?
1: In Fürth. Ja, wie gesagt, also das alles, was ich gerade angesprochen habe, das ist natürlich nicht nur auf eine Stadt oder auf eine Region begrenzt. Also das weitet sich ja deutschlandweit aus. Was wir in Fürth natürlich konkret haben, schon Stimmen von der jeweiligen Stelle erhoben worden, ist das Thema Fürther Klinikum. Das Fürther Klinikum hat selbst bereits vor Monaten vor den Kürzungen gewarnt, also vor Einschränkungen in der Notfallversorgung, vor längeren Wartezeiten, von weniger Möglichkeiten in gesunde Medizin oder Versicherungen zu investieren. Also das trifft natürlich auch die Patienten oder Patientinnen in Fürth direkt vor Ort. Man muss natürlich aber auch sagen, die Beschäftigten, die mit weniger Ressourcen mehr auffangen müssen.
0: Sie haben gerade auch die Patientinnen angesprochen. Können Sie noch mal konkret sagen, wie genau die davon betroffen sind und auch die Arbeitnehmer im Endeffekt?
1: Naja, im Endeffekt ist es, wie gesagt, die Patientinnen, die länger auf eine Notfallversorgung warten müssen oder vielleicht plötzlich die Frage aufgeworfen wird, wen kann ich wie noch retten, wenn die Leistungen gekürzt werden, weil Leistungskürzung bedeutet ja auch, dass etwas fehlt. Das muss man auch ganz klar so benennen. Wenn ich längere Wartezeiten habe, auch bei planbaren Eingriffen und Operationen, wenn ich nicht mehr auf eine medizinische Versorgung vertrauen kann, dann macht das natürlich auch mit mir was als Mensch. Und bei den Patienten, ja, ich glaube, es erklärt sich von selber. Ich habe ganz viele Leute, vielleicht noch mehr Leute, die wegen der höheren Arbeitsbelastung vielleicht mehr Versicherungen brauchen, mehr Unterstützung brauchen, wo ich dann auch einfach nicht mehr hinterherkomme. Aber dadurch, dass wir ja am Samstag die Demo haben, haben wir tatsächlich VertreterInnen vom Fürther Klinikum, die nochmal ganz klar von ihrer Perspektive aus erzählen werden, was das konkret für Fürth bedeutet, was das mit dem Klinikum macht, was das mit den Beschäftigten macht, aber eben auch, worauf sich die Patientinnen einstellen müssen.
0: Und über die Demonstration und auch über weitere Themen sprechen wir gleich weiter. Aber zuerst hören wir uns Peppermint an von Ella Sterry. Viel Spaß!

0: Ihr hört die Max-Neo-Auszeit von 12 bis 1. Ich bin heute nicht allein im Studio. Und zwar habe ich Seden Kantarci vom Bündnis Unkürzbar Fürth zu Gast. Und das nicht ohne Grund. Denn diesen Samstag demonstriert das Bündnis Unkürzbar Fürth unter dem Motto Solidarität statt Sozialabbau. Wir haben gerade unter anderem darüber gesprochen, welche Folgen die geplanten sozialen Einschnitte für die Menschen in Fürth haben könnten und wieso das Bündnis gerade jetzt auf die Straßen geht, um zu demonstrieren. Das Bündnis Unkürzbar Fürth kritisiert, dass es auf der einen Seite Kürzungen im Sozialbereich gibt, aber auf der anderen Seite die weiter steigende Ausgaben für Rüstungen. Da stellt sich mir die Frage, wo sollte die Politik Ihrer Meinung nach ihre Prioritäten setzen, Frau Kantarci?
1: Naja, also staatliche Mittel müssen vor allem dem Wohl aller Menschen dienen. Das heißt nicht, dass es keine anderen staatlichen Ausgaben geben soll, außer im Sozialbereich, das ist klar. Aber wir erleben halt auch ganz deutlich zurzeit, wie finanzielle Spielräume geschaffen werden, wo es angeblich keine gibt, wenn aber die politische Priorität dafür da ist. Natürlich gibt es jetzt Stimmen, die sagen, ja, Verteidigungsfähigkeit schafft Sicherheit. Aber meiner Meinung nach besteht Sicherheit ja nicht nur aus militärischer Absicherung nach außen. Wenn Wohnungen nicht mehr bezahlbar sind, wenn keine Jugendhilfe da ist, wenn Integrationsarbeit lahmgelegt wird, wenn Eltern nicht arbeiten können, weil in der Kita das Personal fehlt, wenn meine Gesundheit durch 12-stündige Arbeitstage kaputt geht, aber gleichzeitig genau das Gesundheitssystem geschwächt wird, das mich auffangen soll, dann kann ich schwer behaupten, dass ich in einem sicheren Land lebe.
0: Das Bündnis besteht ja aus über 20 Organisationen, Gewerkschaften und Parteien. Das ist ein ganz schönes Durcheinander, habe ich das im Gefühl. Was verbindet denn diese unterschiedlichen Gruppen miteinander?
1: Natürlich sind wir nicht alle einer Meinung. Das können wir natürlich auch nicht sein. Aber was uns vereint, ist tatsächlich die Überzeugung, dass soziale Rechte und öffentliche Strukturen nicht geschwächt werden dürfen. Und vor allem, dass die, die es am meisten betrifft, nicht gegeneinander ausgespielt werden dürfen. Und jetzt muss man das auch mal realistisch sehen. Ich kann im Integrationsbeirat sein, ich kann aber gleich Arbeitnehmerin sein, ich kann ein Kind haben, ich kann alt werden und ich kann irgendwann auf Pflege angewiesen sein. Das heißt, diese Lebensbereiche lassen sich gar nicht so sauber voneinander trennen, wie politische Debatten das manchmal gerne tun.
0: Und wie funktioniert das dann, wenn man wirklich als über 20 Organisationen, Gewerkschaften oder Parteien miteinander zusammenarbeitet oder zusammenarbeiten muss?
1: Ziemlich auf Augenhöhe, muss ich tatsächlich sagen. Also wir treffen uns regelmäßig, sitzen im Kreis, manchmal haben Leute Kekse dabei. Also es ist tatsächlich nicht, dass wir uns die Köpfe einschlagen, sondern wir arbeiten an einer Sache oder auf eine Sache hin, an die wir alle glauben und von der wir auch glauben, dass sie mehr Aufmerksamkeit, mehr Bewusstsein nach draußen braucht, weil es einfach viele Menschen gibt, die nicht mitbekommen oder verstehen, was gerade in der Politik über ihre Köpfe hinweg entschieden wird. Und das ist nicht fair.
0: An einer Sache, an die Sie auch alle zusammenarbeiten, ist die Demonstration am 12. September, also diesen Samstag. Was soll denn diese Demonstration konkret bewirken?
1: Natürlich wollen wir politischen Druck aufbauen, widersprechen, irgendwie einen Kurswechsel forcieren. Aber wir haben in der besagten Runde auch gemerkt, dass es uns auch darum geht, eben dieses Bewusstsein zu schaffen, was ich gerade angesprochen habe. Und auch den Leuten klarzumachen, das sind keine Spezialthemen, die nur andere Gruppen betreffen. Es betrifft uns alle. Und der 12. September ist ja tatsächlich auch nicht der Abschluss. Am 26. September kommt das Unkürzbar Bündnis Mittelfranken in Nürnberg zunächst größeren Demo zusammen. Und es gibt natürlich auch über die Demo hinweg, und das wollen wir auch damit nochmal ganz klar sagen, auch für Leute, die keine Demo-Personen sind, es gibt viele Möglichkeiten, sich zu engagieren, zum Beispiel in Gewerkschaften, Initiativen, Organisationen, Parteien.
0: Was möchten Sie denn den Menschen sagen, die noch überlegen, ob sie zur Demonstration am Samstag kommen sollen? Haben Sie noch irgendwelche letzten Worte?
1: Kommt trotzdem. Also, auch wenn ihr vielleicht denkt, dass es die ein oder andere Kürzung euch nicht betrifft, ist es super unglaublich wichtig, dass wir alle persönlich zusammen auf die Straße gehen. Und was auch ganz wichtig ist, glaubt bitte nicht, dass eine einzelne Person oder eine einzelne Demonstration keine Auswirkungen hat oder nichts verändern kann. Politischer Druck entsteht nur, wenn viele einzelne Menschen zusammenkommen und sagen, damit bin ich nicht einverstanden. Niemand muss, wie gesagt, auf eine Demo gehen. Niemand muss Politik machen. Aber wir müssen alle irgendwo sichtbar sein und diesen Widerstand zeigen. Denn nur dann können sie uns nicht ignorieren. Nur dann können sie die Politik machen, die unser Leben bereichert.
0: Ich danke Ihnen, Frau Cantacci, dass Sie sich die Zeit genommen haben. Mehr Infos zur Demo und zum Bündnis Unkürzbar Fürth finden wir wo genau?
1: Wow, gute Frage. Einfach, am besten geht ihr auf die Seite von Unkürzbar Mittelfranken. Dort sind alle Informationen, was in unseren Bereichen auch oder in unserer Region passiert, zu finden.
0: Und damit hören wir jetzt Sometimes I Piss Myself at Night. Ich wünsche euch ganz viel Spaß damit.

0: und damit zurück ins Studio. Und zwar zu eurer Max Neo Auszeit. Und zwar habe ich nicht nur einen Studiogast heute gehabt, sondern habe ich hier noch zwei weitere Studiogäste. Und zwar von der Max Neo Redaktion höchstpersönlich. Ich habe hier die Mascha und die Felicitas. Und beide haben für mich etwas mitgebracht. Und zwar zwei sehr spannende Themen. Ich habe nur am Rande mitbekommen, worum es geht. Felicitas, was hast du uns heute zu erzählen?
1: Ja, ich habe was mitgebracht für all diejenigen, die dieses Jahr nur auf Balkonien und Terrassen Urlaub gemacht haben. Denn zwei Brüder aus der Schweiz haben gezeigt, dass man nicht wegfahren muss, um sich im Urlaub wie im Urlaub zu fühlen. Und zwar haben die in ihrem Garten eine Art Miniatur-Griechenland nachgebaut. Und das wirkt tatsächlich so mit den typisch weißen Häuserfassaden und den blauen Fensterläden ein bisschen, als wäre man quasi auf den Inseln Santorini oder Mykonos gelandet. Mhm. Und es gibt sogar das finde ich voll mega geil, eine eigene Hausbar mit Stil einer griechischen Taverne. Also da könnte man sich dann auch bei heißen Temperaturen mit kühlen Drinks abkühlen.
0: Ja.
1: Und das Beste ist, ab dem Sommer 2027 planen die Brüder dann auch ein Airbnb-Unterkunft, um den Themenpark dann auch schließlich der Öffentlichkeit zugänglich zu machen. Also wenn ihr noch mehr von den beiden Schweizern vom Bodensee erfahren wollt, dann schaut einfach mal auf dem Instagram-Account nach. Also Smallest Themenpark heißt der. Und da könnt ihr dann auch noch mehr erfahren.
0: Mascha, du hast uns ja auch ein Thema mitgebracht. Uns war etwas, worüber wir schon mal, glaube ich, kurz gesprochen haben, was wir beide nicht so gut finden. Erzähl unseren Zuhörern mal, was hast du uns mitgebracht?
2: Ja, also irgendwie komme ich von diesem Maxing nicht ganz los. Jetzt gibt es eine neue Variante, Whimsy Maxing. Das ist schon ein bisschen älter, der Trend. Das ist aber eigentlich was ganz Cutes, weil man versucht, so ein bisschen seinen Alltag verspielter und auch ja fantasievoller zu gestalten. Also man nimmt einfach Sachen aus seinem Alltag und verschönert sie. Und das ist so ein bisschen die Gegenbewegung, ja, zu diesen minimalistischen Ästhetiken, die ihr vielleicht kennt, und auch gegen diesen ganzen Alltagsstress, den man hat, weil so ein Alltag kann ganz schön negativ wirken, weil es gibt immer schlechtere Nachrichten auf dieser Welt und da will man ein bisschen positiveren Alltag haben. Und yes. Sorry.
0: Nee, alles gut.
2: Und da geht's dann zum Beispiel darum, dass man Routinen verspielter macht. Zum Beispiel so Eiswürfel einfach in Herzform machen. Sieht halt einfach cuter aus als rechteckige Eiswürfel.
0: Ja.
2: So Streusel ins Café streuen oder einfach so essbare Blumen in den Tee legen. Ist richtig schön anzugucken, wenn man dann aus der Teetasse schlürft. Aber wie man es ja kennt mit Trends, es bewegt sich auch immer so in die negative Richtung irgendwie. Und sobald InfluencerInnen nämlich dazu kommen, wird es dann meistens immer nicht so schön. Weil diese InfluencerInnen haben jetzt diesen Trend genommen und haben ihn ein bisschen anders interpretiert. Nämlich, die bedazzeln alles Mögliche. Und bedazzeln ist quasi, dass die Strasssteine auf alles Mögliche kleben. Also zum Beispiel sowas wie Einweg-Beauty-Masken, wo ich mich frage, ist das überhaupt hygienisch?
0: Nee, ist es nicht.
2: Das dauert ewig, bis man sein ganzes Gesicht mit diesen ganz kleinen Strasssteinen so beklebt.
0: Ja.
2: Ich habe dann auch noch gesehen, dass ein Babybauch beklebt wird oder Labello oder halt auch Einwegverpackungen. Mhm. Und da gibt es jetzt nämlich diese Kritik, dass es einfach unnötiger Plastikmüll ist und eigentlich gar nicht mehr für das steht, wofür der Trend am Anfang stand. Und für die Zuhörenden da draußen, es gibt noch ganz viele coole DIY-Projekte, die man auch einfach so machen kann, die wenig Zeit in Anspruch nehmen und auch umweltfreundlicher sind, aber genauso whimsical sind. Probiert es einfach mal aus.
0: Das waren sehr spannende Themen. Auf der einen Seite haben wir Griechenland im Garten im Endeffekt und auf der anderen Seite haben wir, wie man sich die Welt schöner machen kann und wie Influencer uns doch am Ende des Tages alles ein bisschen versauen. Vielleicht auch nicht.
2: Ja.
0: Naja, so viel dazu. Ihr Süßen, ich danke euch und ihr hört jetzt Forever Isn't Long Enough. Ich wünsche euch ganz viel

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1: Im Studio Yannick Tröbs, hallo. Die Chefin der Deutschen Bahn, Evelyn Paller, hat Anpassungen im Sanierungskonzept des Unternehmens angekündigt. Seit 2024 befindet sich die Bahn in der Generalsanierung des Streckensystems. Dabei hat sie bisher unter anderem mit der sogenannten Korridorsanierung stark belastete Streckenabschnitte für längere Zeit komplett gesperrt und vollständig erneuert. 4 solcher Vollsperrungen im Jahr wie bisher seien laut Konzernchefin Paller jedoch zu viel. Vor allem Güterbahnen haben das Konzept kritisiert, weil die Umleitungen nicht gut genug funktionieren würden. Das Konzept werde demnach gerade mit dem Verkehrsministerium überarbeitet und bald vorgestellt. Laut Paller werde so viel gebaut wie nie zuvor, was kurzfristig Einschränkungen für Kunden bedeute. Ursprünglich war das Ziel, die Generalsanierungen bis Anfang der 2030er Jahre abgeschlossen zu haben. Mit der neuen Strategie könnte es sein, dass die Sanierungen erst nach den 30ern abgeschlossen werden. Anlässlich der Wahlen in Sachsen-Anhalt hat am Dienstagabend in den Räumlichkeiten des Presseclubs eine Podiumsdiskussion stattgefunden. Themenschwerpunkte waren unter anderem die Auswirkungen der Wahl auf die politische Entwicklung, aber auch die Bedeutung der Ergebnisse für die demokratische Gesellschaft, Institutionen und Sozialstaat. Veranstalter der Diskussion war die Humanistische Vereinigung. Michael Bauer, Vorsitzender des Bezirksausschusses des Paritätischen Wohlfahrtsverbands Mittelfranken, hat die Notwendigkeit solcher Veranstaltungen betont.
2: Ja, das Wahlergebnis in Sachsen-Anhalt ist natürlich ein Ereignis in unserer politischen Geschichte, das relevant ist. Und wir wollten die Gelegenheit geben, das zu besprechen, auch in der wirklichen Welt zu besprechen, also nicht im Internet und auch nicht nur passiv, indem man irgendeine Talkshow im Fernsehen anschaut, sondern dass richtige Menschen miteinander reden, kommen können, Fragen stellen können. Das war die Idee dahinter, dafür eine Gelegenheit anzubieten.
1: Die Anlageverluste bei Krankenkassen sind laut Recherchen von NDR, WDR und Süddeutscher Zeitung größer als bisher angenommen. Bisher war von einem Minus in Millionenhöhe die Rede gewesen. Aus Unterlagen des Bundesamts für Soziale Sicherung geht aber hervor, dass sich der Schaden auf 1,1 Milliarden Euro belaufen könnte. Die Behörde ist allerdings nur für Krankenkassen auf Bundesebene zuständig, weswegen die gesamten Verluste der Krankenkassen sehr wahrscheinlich höher sind. Eine große Rolle spielt dabei der Verius-Fonds, in den die Krankenkassen investiert hatten. Dieser ist aus Sicht von Anlageexperten ein hochriskantes Immobilienanlagegeschäft. Mehrere Krankenkassen haben den Recherchen nach in den Fonds investiert, obwohl für sie strenge Anlagerichtlinien gelten. Bei der Fußball-Champions League hat der VfB Stuttgart sein Auftaktspiel gestern gewonnen. Sie konnten sich gegen den norwegischen Meister Viking Stavanger mit 3:1 durchsetzen. Alle 3 Tore hat der VfB-Stürmer Emedin Demirovic erzielt. Heute Abend bestreiten ebenfalls Bayern München und RB Leipzig ihr erstes Spiel der Champions League. Anstoß ist jeweils um 21 Uhr. Das waren die Max Neo Nachrichten. Die nächsten Nachrichten gibt es in einer Stunde.
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4: Mit mir, Sida. Hallöchen alle zusammen. 20 Grad sind es aktuell in Nürnberg, dazu ist es überwiegend bewölkt. Heute Abend bleibt es auch dabei, es wird weiterhin stark bewölkt sein. 19 Grad sollen es dann werden.
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4: Verkehrstechnisch ist alles im grünen Bereich. Keine Staus und damit wohl eine entspannte Fahrt.
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4: In Nürnberg gibt es zum einen Blitzer an der Frankenstraße, bei der Allersberger Straße, am Nordring bei der Rollner Straße und in der Muckenhofer Straße in der Nähe vom Pecknitzfluss. In Fürth haben wir Blitzer in der Nähe der Südstadt an der Gerhard-Hauptmann-Straße und in Erlangen, wenn ihr bei der Schallershofstraße abbiegt, findet ihr an der Neumühle einen versteckten Blitzer. Und zu guter Letzt an der Mördendorfer Straße in der Alterlangen. Falls ihr noch mehr Staus oder Blitze gesehen habt, dann ruft uns gerne an oder schickt uns eine WhatsApp. Die Nummer ins Studio ist die 0911 810 9000 oder ihr schreibt uns eine Nachricht über die Max Neo App. Ich wünsche euch jetzt eine gute Fahrt.
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4: Hallöchen alle zusammen, ich bin die Sida und ihr hört die Max-Neo-Auszeit. Heute kommt eine neue Folge vom Max-Neo-Podcast Freundebuch, ein Medienpodcast online, der von meiner Kollegin Lena gehostet wird. Und natürlich wieder mit einem Gast. Wer das ist und worum es in der neuen Folge geht, dazu gleich mehr, aber hier schon mal ein paar kleine Hinweise. Buchmesse, Verlagswelt und ein ungewöhnlicher Studiengang. In der Max-Neo-Auszeit starten wir jetzt mit Wanga de Bar, den Song Little Thief. Ich wünsche euch ganz viel Spaß.

0: Ihr hört die Max Neo Auszeit. In etwa einem Monat findet der Buchwelt wieder das Event des Jahres statt. Die Frankfurter Buchmesse ist zurück und zwar vom 7. bis zum 11. Oktober. Mit dabei wird auch Kerstin Beujen sein. Sie leitet die Presse- und Öffentlichkeitsarbeit beim Piper Verlag.
1: AutorInnen sind natürlich auch KünstlerInnen und die Eigenvermarktung wird natürlich in Sachen Social Media auch immer wichtiger, auch wenn man sich selber vielleicht nicht mit diesem Begriff, mit diesem Label Brand irgendwie anfreunden kann, gehört es doch dazu, ein Bild von sich zu haben und zu wissen, wie möchte ich denn wirken in der Öffentlichkeit.
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0: eure Auszeit hier bei Max Neo mit mir, Sida. Vermutlich kennen es fast alle. Früher oder später kommt der Zeitpunkt, in dem man sich die eine Frage stellen muss. Wo wohne ich während meines Studiums? Bei mir war die Sache von Anfang an klar. Das Studentenwohnheim. Für mich persönlich die beste Entscheidung. Natürlich muss man bei so einer Entscheidung auch gewisse Punkte beachten. Bei mir damals waren zwei Punkte sehr wichtig, und zwar, dass es in der Nähe von der Uni ist und vor allem eine günstige Wohnung. Denn wer will schon kilometerlang pendeln oder zu viel Geld für eine Wohnung ausgeben? Wie es im Allgemeinen so aussieht und wie bzw. wo die meisten Studis leben, darüber spreche ich heute mit Max Neo-Redakteurin Mascha. Hallöchen Mascha.
1: Hey Seda.
0: Wie sieht es denn bei dir aus, Mascha? Wofür hast du dich denn damals entschieden?
1: Ja, also tatsächlich lebe ich allein mit meinem Partner und damit gehöre ich auch zu den anderen 27,8% der Befragten, die in einer privaten Mietwohnung wohnen. Das sagt zumindest die Studie von Check zur Wohnsituation und Mobilität von Studierenden in Deutschland 2026 aus. Und fast genauso hoch ist tatsächlich auch der Anteil der studierenden Personen, die noch bei Hotel Mama wohnen. Da liegt der Anteil bei 27,9%, also nur einen Prozentpunkt mehr.
0: Laut dieser Studie ist vor allem der Anteil in Saarland an Männern, die noch zu Hause wohnen, hoch. Rund ein Drittel machen sie aus. Thüringen hat dabei die Nase als WG-Spitzenreiter vorne. Und in Mecklenburg-Vorpommern leben knapp zwei Drittel der Studierenden direkt am Hochschulort. Genauso wie ich. Da stellt sich mir die Frage, wie schneidet Bayern denn dabei ab?
1: Ja, da kommt es natürlich ganz auf die Region drauf an. In Amberg haben wir dann zum Beispiel den Spitzenreiter unter den bayerischen Städten, was das Wohnen halt bei den Eltern angeht. Bei den WG-Bewohnenden liegt tatsächlich Pfarrkirchen weit vorne. Und bei privaten Mietwohnungen ist dagegen Bayreuth mit 27,6% vorne. Also man sieht hier total unterschiedliche Bilder, die sich hier abzeichnen.
0: Ein großes Thema, was den Wohnortwechsel angeht, ist ja auch die Entfernung zum Studienort. Jetzt liegt Bayern im Vergleich zu den anderen Bundesländern ziemlich mittig mit 63,1%, die direkt am Hochschulort wohnen. Gibt es aber trotzdem einen Trend, der sich abzeichnet bei den verwendeten Verkehrsmitteln, um zu den Vorlesungen zu kommen?
1: Also am meisten werden tatsächlich die öffentlichen Verkehrsmittel benutzt. Trotz der vielen Probleme natürlich mit der Deutschen Bahn bin ich sehr erstaunt, was die Zahl angeht. Also Bus, Bahn oder Tram. Und den letzten Platz belegt, ganz zu meiner Verwunderung, das Auto mit gerade mal 27,6%. Also ich dachte echt, mehr Menschen fahren mit dem Auto. Und in der Mitte haben wir zuletzt das Fahrrad und das Fußfahrrad, also Laufen.
0: Das ist sehr spannend, vor allem der Autopunkt, weil ich muss dir sagen, ich dachte genau das Gegenteil. Ich bin gar nicht so überrascht.
1: Echt? Nee, ja, dachte ich nicht.
0: Ich meine, ganz ehrlich, ich würde lieber mit der Deutschen Bahn fahren, obwohl die wirklich große Probleme hat, als mit dem Auto. Ist viel entspannter.
1: Nee, Auto finde ich viel entspannter.
0: Ja, okay. So oder so, auf jeden Fall alles sehr spannend und interessant. Also kann man schon sagen, dass der Trend hier in Bayern eher so den öffentlichen Verkehrsmitteln neigt, so wie ich es auch gewohnt bin. Ganz im Gegenteil zum Norden in Deutschland, wo es eher mal das Fahrrad oder das Auto ist. Mascha, ich danke dir für die Infos.
1: Ich danke dir.
0: Und ihr hört jetzt Lemon Gelato von Cassia. Viel Spaß.

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0: Das ist eure Auszeit des Tages hier bei Max Neo. Deutschland 1949 in Schwarz und Weiß. Vaterland ist der neue Film von Regisseur Pavel Pawlikowski, den ihr jetzt im Kino sehen könnt. Im Mittelpunkt steht Thomas Mann und seine Tochter Erika. Nach 16 Jahren im Exil kehrt Thomas Mann zurück nach Deutschland und gemeinsam reisen die beiden durch das zerstörte Nachkriegsdeutschland. Doch die Rückkehr ist nicht für alle einfach, denn vor allem in der eigenen Familie gibt es Zweifel daran, ob dieser Schritt wirklich der richtige ist.
1: Sag mal, warum hat er diese Reise eigentlich zugestimmt? Was soll das bringen? Die haben alles kurz und klein geschlagen und jetzt soll er ihnen helfen, ihr Gewissen zu erleichtern? Er macht sich doch zum Affen.
2: Na, er steht darüber, glaubt er.
1: Ja. Kann ich mir denken.
2: Ich möchte, dass du mitkommst.
1: Ich überleg's mir. Aber nur deinetwegen. Also, ich liebe dich, Erika.
2: Ich liebe dich, Klaus.
0: Auf ihrer Reise treffen Thomas und Erika auf ein Deutschland zwischen Neuanfang und alter Vergangenheit. Auch in Bayreuth soll nach dem Krieg wieder etwas aufgebaut werden. Die Wagner-Festspiele sollen zurückkehren. Dafür hoffen die Verantwortlichen auf Unterstützung von ganz oben und auf Thomas Mann selbst.
3: Das Festspielhaus in Bayreuth ist größtenteils intakt. Wir müssen nur noch ein paar Flüchtlinge loswerden, die dort angesiedelt wurden. Den Bürgermeister von Bayreuth haben wir bereits auf unserer Seite. Nun müssten wir nur noch Minister Hundhammer davon überzeugen, uns die Genehmigung für die Wiederaufnahme zu erteilen.
4: Aber der Minister antwortet nicht auf unsere Bitten. Leider.
3: Doch wenn Sie uns Ihre offizielle Unterstützung zuteilkommen lassen könnten, dann...
4: Ist der berühmteste lebende Wagnerianer der Welt?
5: Ich meine, nach dem Ableben eines gewissen Adolf Hitler.
4: Nun ja, die Musik soll wieder im Vordergrund stehen.
5: Das Zeitlose. Das Genie. Die Musik ihres Großvaters wird unabhängig von ihren Bemühungen immer Bestand haben. Was mich betrifft, so sollte Bayreuth dem Erdboden gleich und ihrer Vermutung der Prozess gemacht werden. Wenn Sie mich jetzt entschuldigen wollen.
0: Vaterland ist damit mehr als eine Reise durch das Deutschland der Nachkriegszeit. Der Film läuft seit dem 3. September im Kino. Er erzählt von Heimat, Familie und der Frage, wie man nach Jahren im Exil in einem Land zurückkehren kann, das einem gleichzeitig vertraut, aber auch fremd geworden ist. Eine große Empfehlung von der Max Neo Redaktion. Das war's von mir. Um 15 Uhr geht es weiter, denn ja, genau, um 15 Uhr. Wir haben 15 Uhr. Dann habt ihr das Vergnügen mit meiner Max-Neo-Kollegin Barbara. Ich bin durch für heute. Ich sag tschüss. Ich wünsche euch allen noch einen schönen Tag. Eure Sida.

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2: Im Studio Yannick Tröbs, hallo. Die Chefin der Deutschen Bahn, Evelyn Paller, hat Anpassungen im Sanierungskonzept des Unternehmens angekündigt. Seit 2024 befindet sich die Bahn in der Generalsanierung des Streckensystems. Dabei hat sie bisher unter anderem mit der sogenannten Korridorsanierung stark belastete Streckenabschnitte für längere Zeit komplett gesperrt und vollständig erneuert. 4 solcher Vollsperrungen im Jahr wie bisher seien laut Konzernchefin Paller jedoch zu viel. Vor allem Güterbahnen haben das Konzept kritisiert, weil die Umleitungen nicht gut genug funktionieren würden. Das Konzept werde demnach gerade mit dem Verkehrsministerium überarbeitet und bald vorgestellt. Laut Paller werde so viel gebaut wie nie zuvor, was kurzfristig Einschränkungen für Kunden bedeute. Ursprünglich war das Ziel, die Generalsanierungen bis Anfang der 2030er Jahre abgeschlossen zu haben. Mit der neuen Strategie könnte es sein, dass die Sanierungen erst nach den 30ern abgeschlossen werden. Anlässlich der Wahlen in Sachsen-Anhalt hat am Dienstagabend in den Räumlichkeiten des Presseclubs eine Podiumsdiskussion stattgefunden. Themenschwerpunkte waren unter anderem die Auswirkungen der Wahl auf die politische Entwicklung, aber auch die Bedeutung der Ergebnisse für die demokratische Gesellschaft, Institutionen und Sozialstaat. Veranstalter der Diskussion war die Humanistische Vereinigung. Michael Bauer, Vorsitzender des Bezirksausschusses des Paritätischen Wohlfahrtsverbands Mittelfranken, hat die Notwendigkeit solcher Veranstaltungen betont.
3: Ja, das Wahlergebnis in Sachsen-Anhalt ist natürlich ein Ereignis in unserer politischen Geschichte, das relevant ist. Und wir wollten die Gelegenheit geben, das zu besprechen, auch in der wirklichen Welt zu besprechen. Also nicht im Internet und auch nicht nur passiv, indem man eine Talkshow im Fernsehen anschaut, sondern dass richtige Menschen miteinander reden, kommen können, Fragen stellen können. Das war die Idee dahinter, dafür eine Gelegenheit anzubieten.
2: Die Anlageverluste bei Krankenkassen sind laut Recherchen von NDR, WDR und Süddeutscher Zeitung größer als bisher angenommen. Bisher war von einem Minus in Millionenhöhe die Rede gewesen. Aus Unterlagen des Bundesamts für Soziale Sicherung geht aber hervor, dass sich der Schaden auf 1,1 Milliarden Euro belaufen könnte. Die Behörde ist allerdings nur für Krankenkassen auf Bundesebene zuständig, weswegen die gesamten Verluste der Krankenkassen sehr wahrscheinlich höher sind. Eine große Rolle spielt dabei der Verius-Fonds, in den die Krankenkassen investiert hatten. Dieser ist aus Sicht von Anlageexperten ein hochriskantes Immobilienanlagegeschäft. Mehrere Krankenkassen haben den Recherchen nach in den Fonds investiert, obwohl für sie strenge Anlagerichtlinien gelten. Bei der Fußball-Champions League hat der VfB Stuttgart sein Auftaktspiel gestern gewonnen. Sie konnten sich gegen den norwegischen Meister Viking Stavanger mit 3:1 durchsetzen. Alle 3 Tore hat der VfB-Stürmer Emedin Demirovic erzielt. Heute Abend bestreiten ebenfalls Bayern München und RB Leipzig ihr erstes Spiel der Champions League. Anstoß ist jeweils um 21 Uhr. Das waren die Max Neo Nachrichten. Die nächsten Nachrichten gibt es in einer Stunde.
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4: Mit mir, Sida. Hallöchen alle zusammen. 20 Grad sind es aktuell in Nürnberg. Dazu ist es überwiegend bewölkt. Heute Abend bleibt das Wetter weiterhin stark bewölkt. 19 Grad sollen es werden.
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4: Verkehrstechnisch ist alles im grünen Bereich, keine Staus und damit wohl eine entspannte Fahrt.
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4: Gibt es in Nürnberg einmal an der Frankenstraße bei der Allersberger Straße, am Nordring bei der Rollner Straße und am Laufwarm Holzstraße in der Nähe vom Pegnitzfluss. In Fürth in der Nähe der Südstadt an Gerhard-Hauptmann-Straße und in Erlangen, wenn ihr bei der Schallerhofstraße abbiegt, findet ihr an der Neumühle einen versteckten Blitzer und in der Nähe von der Neumühle findet ihr beim Büchenbacher Damm einen Blitzer. Falls ihr noch mehr Staus oder Blitze gesehen habt, dann ruft uns gerne an oder schickt uns eine WhatsApp. Die Nummer ins Studio ist die 0911 810 9000 oder ihr schreibt uns eine Nachricht über die Max Neo App. Ich wünsche euch allen jetzt eine gute und entspannte Fahrt.
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2: Im Studio Yannick Tröbs, hallo. Die Chefin der Deutschen Bahn, Evelyn Paller, hat Anpassungen im Sanierungskonzept des Unternehmens angekündigt. Seit 2024 befindet sich die Bahn in der Generalsanierung des Streckensystems. Dabei hat sie bisher unter anderem mit der sogenannten Korridorsanierung stark belastete Streckenabschnitte für längere Zeit komplett gesperrt und vollständig erneuert. 4 solcher Vollsperrungen im Jahr wie bisher seien laut Konzernchefin Paller jedoch zu viel. Vor allem Güterbahnen haben das Konzept kritisiert, weil die Umleitungen nicht gut genug funktionieren würden. Das Konzept werde demnach gerade mit dem Verkehrsministerium überarbeitet und bald vorgestellt. Laut Paller werde so viel gebaut wie nie zuvor, was kurzfristig Einschränkungen für Kunden bedeute. Ursprünglich war das Ziel, die Generalsanierungen bis Anfang der 2030er Jahre abgeschlossen zu haben. Mit der neuen Strategie könnte es sein, dass die Sanierungen erst nach den 30ern abgeschlossen werden. Anlässlich der Wahlen in Sachsen-Anhalt hat am Dienstagabend in den Räumlichkeiten des Presseclubs eine Podiumsdiskussion stattgefunden. Themenschwerpunkte waren unter anderem die Auswirkungen der Wahl auf die politische Entwicklung, aber auch die Bedeutung der Ergebnisse für die demokratische Gesellschaft, Institutionen und Sozialstaat. Veranstalter der Diskussion war die Humanistische Vereinigung. Michael Bauer, Vorsitzender des Bezirksausschusses des Paritätischen Wohlfahrtsverbands Mittelfranken, hat die Notwendigkeit solcher Veranstaltungen betont.
3: Ja, das Wahlergebnis in Sachsen-Anhalt ist natürlich ein Ereignis in unserer politischen Geschichte, das relevant ist. Und wir wollten die Gelegenheit geben, das zu besprechen, auch in der wirklichen Welt zu besprechen. Also nicht im Internet und auch nicht nur passiv, indem man eine Talkshow im Fernsehen anschaut, sondern dass richtige Menschen miteinander reden, kommen können, Fragen stellen können. Das war die Idee dahinter, dafür eine Gelegenheit anzubieten.
2: Die SPD hat im Zusammenhang mit dem Ermittlungsverfahren gegen den Berliner SPD-Spitzenkandidaten Steffen Krach Stellung bezogen. Im Moment ermittelt die Staatsanwaltschaft wegen einer fragwürdigen Unternehmensspende gegen den Politiker. Der Schatzmeister Fabian Fischer hat nun mitgeteilt, dass es zum Jahreswechsel eine Spende an die SPD in Berlin von 9.900 Euro gegeben haben soll. Auf Weisung des Spitzenkandidaten sei umgehend entschieden worden, diese Spende abzuweisen. Das sei innerhalb weniger Tage geschehen. Die Darstellung deckt sich mit Informationen des RBB. Krach selbst hatte gestern Abend gesagt, ihm werde im Zusammenhang mit einem Auftragsvergabeverfahren im Gebiet Hannover Bestechlichkeit vorgeworfen. Es ging dabei um die Umwandlung einer Klinik in ein Gesundheitszentrum. Er sei dort Aufsichtsrat gewesen. Er hat sich mit den Worten verteidigt, weder er privat noch seine Partei in Berlin hätten eine Spende angenommen. Er werde darüber hinaus mit Polizei und Staatsanwaltschaft zusammenarbeiten. Bei der Fußball-Champions League hat der VfB Stuttgart sein Auftaktspiel gestern gewonnen. Sie konnten sich gegen den norwegischen Meister Viking Stavanger mit 3:1 durchsetzen. Alle 3 Tore hat der VfB-Stürmer Emedin Demirovic erzielt. Heute Abend bestreiten ebenfalls Bayern München und RB Leipzig ihr erstes Spiel der Champions League. Anstoß ist jeweils um 21 Uhr. Das waren die Max Neo Nachrichten. Die nächsten Nachrichten gibt es in einer Stunde.
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4: Ihr hört den Max Neo Endspurt. Hi, ich bin Barbara. Und ich bin seit 2 Jahren Studentin, was auch bedeutet, dass ich vor 2 Jahren bei meinen Eltern ausgezogen bin. Jede und jeder von euch hat sich mit diesem Schritt im Leben vermutlich zumindest gedanklich schon mal beschäftigt. Mit dem Beginn des Studiums stellt sich für junge Menschen auch die Frage nach der Wohnsituation. Bleibt man bei seinen Eltern wohnen? Zieht man in ein Studiwohnheim, eine WG oder wird es doch eine eigene kleine Wohnung? Wie Studierende in Deutschland wohnen und was sie bei dieser Entscheidung alles so mitbedenken, das erfahrt ihr in etwa 10 Minuten hier bei Max Neo. Wir starten jetzt in die Sendung mit F-Sharp von Fronzi.

0: Vermutlich kennen es fast alle. Früher oder später kommt der Zeitpunkt, an dem man sich die Frage stellen muss, wo wohne ich während meines Studiums? Hi, ich bin Barbara, ihr hört den Max Neo Endspurt und bei mir war diese Antwort relativ klar. Da ich nicht aus der Umgebung komme, in der ich jetzt studiere, konnte ich logischerweise nicht bei meinen Eltern bleiben. Ich wollte auch auf jeden Fall alleine wohnen, weil ich sozial ziemlich schnell überfordert bin und mir eine WG einfach zu viel gewesen wäre. Bei der Entscheidung habe ich auch noch ein paar andere Dinge berücksichtigt, unter anderem Geld, aber natürlich auch den Anfahrtsweg zur Uni. Denn wer will schon kilometerweit pendeln? Wie sieht's denn bei dir aus, Mascha? Wofür hast du dich damals entschieden?
1: Ja, hi Barbara. Tatsächlich geht's mir da genauso wie dir. Und zwar lebe ich alleine, aber mit meinem Partner. Und damit gehören wir beide zu den anderen 27,8% der Befragten, die in einer privaten Mietwohnung wohnen. Das sagt zumindest die Studie von Check zur Wohnsituation und Mobilität von Studierenden in Deutschland 2026 aus. Und fast genauso hoch ist tatsächlich auch der Anteil der studierenden Personen, die noch bei Hotel Mama wohnen. Da liegt der Anteil bei 27,9%, also nur einen Prozentpunkt mehr.
0: Laut dieser Studie ist vor allem im Saarland der Anteil an Männern, die noch zu Hause wohnen, relativ hoch. Das sind dort nämlich rund ein Drittel der Studierenden. Thüringen hat dabei die Nase als WG-Spitzenreiter vorne und in Mecklenburg-Vorpommern leben knapp zwei Drittel der Studierenden direkt am Hochschulort. Wie sieht das Ganze denn hier in Bayern aus?
1: Also da kommt es natürlich ganz auf die Region drauf an. In Amberg haben wir zum Beispiel den Spitzenreiter, was unter den bayerischen Städten Wohnen bei den Eltern angeht. Bei den WG-Bewohnern liegt tatsächlich Pfarrkirchen weit vorne. Und bei privaten Mietwohnungen ist Bayreuth mit 27,6% vorne. Also man sieht total unterschiedliche Bilder, die sich hier abzeichnen in ganz Bayern.
0: Ein großes Thema, was den Wohnortwechsel angeht, ist ja auch die Entfernung zum Studienort. Jetzt liegt Bayern im Vergleich zu den anderen Bundesländern ziemlich mittig mit 63,1%, die direkt am Hochschulort wohnen. Trotzdem fahren viele Studis wahrscheinlich auch mit Öffis, dem Rad oder dem Auto an die Uni. Gibt es einen Trend, der sich abzeichnet bei den verwendeten Verkehrsmitteln, um quasi zu den Vorlesungen zu kommen?
1: Also am meisten werden tatsächlich die öffentlichen Verkehrsmittel benutzt, trotz der vielen Probleme mit der Deutschen Bahn, also Bus, Bahn oder Tram. Den letzten Platz belegt, ganz zu meiner Verwunderung, das Auto mit gerade mal 27,6%. Also ehrlicherweise, ich dachte, das wäre viel mehr Menschen, die mit dem Auto fahren. Und in der Mitte haben wir zuletzt das Fahrrad und das Fußfahrrad, also Laufen.
0: Spannend. Also man kann schon sagen, dass der Trend hier in Bayern eher zu den öffentlichen Verkehrsmitteln neigt. Ganz im Gegenteil zum Norden Deutschlands, wo eher mal das Fahrrad oder das Auto benutzt wird. Danke, Mascha, für diesen Einblick.
1: Ich danke dir.
0: Und bei uns geht's jetzt weiter mit Wolf Alice und Smile.

Hier ist Barbara im Max-Neo-Endspurt. Mitte Juli gab es im Nürnberger Norden einen ziemlich starken Sturm. Dabei ist auch einiges kaputt gegangen. Unter anderem hat das Unwetter den Unterricht in der Friedrich-Städtler-Schule beeinträchtigt. Auch das Gebäude ist dabei beschädigt worden. Die Schäden sind aber mittlerweile behoben. An einem anderen Standort der Friedrich-Städtler-Schule in Almershof wurde allerdings in den Ferien Schäden am Dachstuhl festgestellt. Deshalb wird die Grundschule erstmal nach Neuenhof versetzt. Und weil dann dort kein Platz mehr für die Mittelschule der Friedrich-Städtler-Schule ist, werden die MittelschülerInnen ab dem nächsten Schuljahr im Schulgebäude der Berufsschule in der Rollnerstraße unterrichtet. Also ein etwas wilder Tausch von Klassenzimmern dank des Sturms im Juli. Hoffentlich finden dann am Montag auch alle ihre Klasse wieder. Im Max-Neo-Endspurt hört ihr jetzt Kraftklub featuring Tokyo Hotel mit Fahr mit mir.

0: Hi, ich bin Barbara und ihr hört den Max Neo Endspurt. Und diese beiden Musiker hier, die begrüßen euch mit einer Überraschung.
1: Hallo liebe Leute, mein Name ist Peter Maffay.
2: Und hier ist Johannes Oerding.
0: Maffay und Oerding haben zusammen ein Album geschrieben, das Anfang Oktober erscheinen wird. Dabei hatten sie laut Johannes Oerding am Anfang nur einen gemeinsamen Song geplant.
2: Peter und ich haben schon öfter gemeinsam auf der Bühne gestanden. Also war es nur eine Frage der Zeit, dass wir eben auch gemeinsam einen Song angehen. Und wir haben so viel Zeit im Studio verbracht, dass wir nicht nur diesen einen Song geschrieben haben. Nein, wir haben 2, 3, 4. Auf einmal hatten wir 5 Songs. Und wir haben gleichzeitig auch erkannt, dass wir eben auch diese Liebe zu Nashville haben und auch diesem Americana-Sound, dem folkigen Sound. Ja, und dann ist letztlich abends an der Theke bei einem Bierchen die Idee entstanden, ey, wenn wir jetzt schon 5, 6 Songs haben, dann lass uns doch gleich ein ganzes Album machen.
0: Die beiden lieben den Klang der amerikanischen Country-Hauptstadt Nashville. Aber warum nur wie Nashville klingen, wenn man wie Peter Maffay Musiker dort kennt und die Musik gleich dort machen kann?
3: Aus dieser Feststellung heraus, die eigentlich gar nicht so überraschend war, entstand die Idee, ein gemeinsames Album zu machen. Also haben wir neue Songs hinzugefügt, haben sie ein bisschen gestaltet, haben eine Basis gemacht, sind mit ihr nach Nashville, haben dort ein paar coole amerikanische Kumpels getroffen, die mitgemischt haben. Und daraus ist Nashville entstanden.
0: Der Entstehungsort des Albums, Nashville, gibt ihm auch seinen Namen. Die erste Single, Ein Leben lang ist nicht lang, ist aus einem gemeinsamen Jam entstanden. Johannes Oerding war gleich klar, dass der Song etwas Besonderes ist.
2: Das war wirklich so eine gejammte Nummer. Im Studio mit 3 Gitarren saßen wir da und wir haben gleich gespürt, okay, dieser Refrain, dieser Vibe, diese Claps, das hat wirklich so ein, ja, einfach ein schönes Roadtrip-Freiheitsgefühl. Es ist eine Hymne aufs Leben. Und vor allen Dingen auch so eine Motivationsspritze, nicht die Zeit zu verplempern, sondern mit den wirklich wichtigen Dingen sein Leben zu bereichern.
0: Peter Maffay ist zwar 32 Jahre älter als Oerding, aber wenn man dem Titel des Songs glaubt, dann machen die auch keinen großen Unterschied. Und zumindest in ihrem Ausblick aufs Leben stimmen Maffay und Oerding überein.
3: Das ist ja die Spezialität von Johannes, der bringt diese Dinge wirklich auf den Punkt. Wenn wir im Leben zu viel verpennen, dann gehen wichtige Dinge an uns vorbei. Ein Leben lang ist eben ein Leben lang und nicht mehr. Und da sollte man jede Chance nutzen, Träume, die man hat oder Dinge, die einem wichtig sind, auch tatsächlich zu tun.
0: Zumindest für Oerding ist die Zusammenarbeit ein Traum, der in Erfüllung gegangen ist. Die beiden hatten offensichtlich viel Spaß beim Schreiben des Albums. Mal schauen, ob euch das beim Hören ähnlich geht.
1: Hallo liebe Leute, mein Name ist Peter Maffay.
2: Und hier ist Johannes Oerding.
1: Johannes und ich, wir haben ein Album gemacht, das heißt Nashville und das kommt im Herbst raus.
2: Und die erste Single daraus, die könnt ihr jetzt hören. Viel Spaß mit Ein Leben lang ist nicht lang.
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0: hört den Max Neo Endspurt mit mir, Barbara. Er macht bereits seit über 10 Jahren Musik und schon sein erstes Album war in Amerika in den Charts. Die Rede ist vom Country-Sänger Luke Combs. 2023 gewann er den Preis für die beste Single bei den Country Music Association Awards. Er hat bereits mehrere Alben rausgebracht, die vor allem in Amerika gut verkauft worden sind. Sein aktuelles Album The Way I Am ist jetzt erstmalig auch in Deutschland in die Charts gekommen.
1: The Way I Am ist vielleicht einer meiner Lieblingslieder auf dem Album. Ich denke, der Titel spricht in vielen Hinsichten für sich selbst. Aber für mich haben bei der Produktion von dem Song Chip und Jonathan einen fantastischen Job gemacht. Und es hat dieses klassische 70er Jahre Paddle Steel Feeling. Es ist ein Song, der genauso vor 50 Jahren hätte laufen können. Aber es fühlt sich nicht so an, als wäre es auf dem Album am falschen Platz.
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0: Wish Upon a Whiskey
1: ist eine Idee, die ich schon seit längerer Zeit auf meinem Handy hatte. Ich habe nicht nur versucht, die Idee aufzuschreiben, sondern einigen Leuten vorgeschlagen, mit denen ich schon Songs geschrieben hatte. Drew und Dan waren bei mir zu Hause in Florida und haben mit mir zusammen den Song geschrieben. Drew hatte dieses kleine Keyboard mit eingebracht und es hat sich als sehr gut herausgestellt.
2: Keyboard, he brought down with him, like his MIDI keyboard, and turned out really great.

0: 15 Minutes is a song that I got.
1: 15 Minutes ist ein Song, den mir mein Freund Rob Paddington geschickt hat. Er hatte angefangen, den Song mit ein paar anderen Leuten zu schreiben. Und ich weiß nicht, das Lied hat extrem starke Bilder im Kopf erzeugt. Mir hat der Vibe von dem Song auch gut gefallen. Es ist offensichtlich ein Song mit unzähligen spezifischen Details, aber er hat mich sofort gepackt.
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0: Daytona 499, I love this
1: Daytona
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1: 499, ich habe diese Idee geliebt. Mein Freund Drew Parker hat es mir geschickt. Er ist ein großer NASCAR-Fan. Ich bin als großer NASCAR-Fan aufgewachsen und ich habe mich sehr in der Art, wie sie die Hook und die ganze Idee von Beziehungen als eine Art Wettrennen verbunden haben, wiedergefunden. Es ist so, als könntest du die Ziellinie sehen und es war aber trotzdem nicht genug.

0: Back in the Saddle, for me,
1: Back in the Saddle haben wir tatsächlich für einen Film geschrieben. Aber letztendlich haben wir ihn nicht eingesendet, weil ich ihn so sehr gemocht habe. Und ja, es ist der erste Nummer 1 Song auf dem Album. Das ist unglaublich.

Barbara hier im Max Neo Endspurt. Die Band The Pretty Reckless hat vor kurzem ihr 5. Studioalbum veröffentlicht. Unser Max Neo Album der Woche. Dear God soll den Beginn eines neuen Kapitels der Band markieren und ist laut der Leadsängerin Taylor Momsen die ehrlichste Aufnahme, die die US-amerikanische Rockband je veröffentlicht hat. Neben zahlreichen Platzierungen in den Charts gehört zu den Highlights ihrer Bandkarriere unter anderem die Zusammenarbeit mit Musiklegenden wie den Rolling Stones, AC/DC und den Foo Fighters. Aktuell sind The Pretty Reckless mit ihrem neuen Album auf einer World Tour und ihr könnt sie im November in Berlin oder in Köln live sehen. Heute vielleicht mal eine Ballade für zwischendurch. Devil in Disguise ist ein Song, der bei den HörerInnen emotionale Spuren hinterlässt. Der Untertitel Michelle's Song bezieht sich auf Taylors ehemalige Schauspielkollegin Michelle Trachtenberg aus der Serie Gossip Girl. Sie ist letztes Jahr gestorben und Taylor hat ihr den Song gewidmet. Devil in Disguise unterscheidet sich aber nicht nur durch seine eindeutige Bedeutung von den anderen Liedern, auch musikalisch ist der Titel deutlich sanfter und wird vor allem von der akustischen Gitarre und Taylors Gesang getragen. Wir hören Devil in Disguise von The Pretty Reckless von unserem Max Neo Album der Woche, Dear God. Und damit verabschiede ich mich auch. Gleich geht's aber direkt weiter mit dem Max Neo Endspurt und Felicitas. Also bleibt dran!

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1: Im Studio Yannick Tröbs, hallo. US-Präsident Donald Trump hat beim Parteitag der Republikaner in Dallas jedem volljährigen Bürger $5,000 versprochen. Bedingung sei aber, dass seine Partei weiterhin die Kontrolle über beide Kammern des US-Kongresses behalten würde und dass die BürgerInnen das Geld im Inland ausgeben. Die Zahlungen würden das Land mehr als $1 Billion kosten, was etwa dem gesamten Verteidigungshaushalt der USA entspricht. Wie er sie finanzieren will, hat Trump nicht angesprochen. Außerdem ist es möglich, dass sein Plan einem US-Gesetz gegen Ausgaben zur Beeinflussung von Wahlen widerspricht. Mit dem Versprechen reagiert Trump auf die schlechten Umfragewerte kurz vor der Zwischenwahl im November. Die Republikaner laufen hierbei Gefahr, die Mehrheit mindestens einer der beiden Parlamentskammern zu verlieren. Die SPD hat im Zusammenhang mit dem Ermittlungsverfahren gegen den Berliner SPD-Spitzenkandidaten Steffen Krach Stellung bezogen. Im Moment ermittelt die Staatsanwaltschaft wegen einer fragwürdigen Unternehmensspende gegen den Politiker. Der Schatzmeister Fabian Fischer hat nun mitgeteilt, dass es zum Jahreswechsel eine Spende an die SPD in Berlin von 9.900 Euro gegeben haben soll. Auf Weisung des Spitzenkandidaten sei umgehend entschieden worden, diese Spende abzuweisen. Das sei innerhalb weniger Tage geschehen. Die Darstellung deckt sich mit Informationen des RBB. Krach selbst hatte gestern Abend gesagt, ihm werde im Zusammenhang mit einem Auftragsvergabeverfahren im Gebiet Hannover Bestechlichkeit vorgeworfen. Es ging dabei um die Umwandlung einer Klinik in ein Gesundheitszentrum. Er sei dort Aufsichtsrat gewesen. Er hat sich mit den Worten verteidigt, weder er privat noch seine Partei in Berlin hätten eine Spende angenommen. Er werde darüber hinaus mit Polizei und Staatsanwaltschaft zusammenarbeiten. Anlässlich der Wahlen in Sachsen-Anhalt hat am Dienstagabend in den Räumlichkeiten des Presseclubs eine Podiumsdiskussion stattgefunden. Themenschwerpunkte waren unter anderem die Auswirkungen der Wahl auf die politische Entwicklung, aber auch die Bedeutung der Ergebnisse für die demokratische Gesellschaft, Institutionen und Sozialstaat. Veranstalter der Diskussion war die Humanistische Vereinigung. Michael Bauer, Vorsitzender des Bezirksausschusses des Paritätischen Wohlfahrtsverbands Mittelfranken, hat die Notwendigkeit solcher Veranstaltungen betont.
2: Ja, das Wahlergebnis in Sachsen-Anhalt ist natürlich ein Ereignis in unserer politischen Geschichte, das relevant ist. Und wir wollten die Gelegenheit geben, das zu besprechen, auch in der wirklichen Welt zu besprechen. Also nicht im Internet und auch nicht nur passiv, indem man irgendeine Talkshow im Fernsehen anschaut, sondern dass richtige Menschen miteinander reden, kommen können, Fragen stellen können. Das war die Idee dahinter, dafür eine Gelegenheit anzubieten.
1: Bei der Fußball-Champions League hat der VfB Stuttgart sein Auftaktspiel gestern gewonnen. Sie konnten sich gegen den norwegischen Meister Viking Stavanger mit 3:1 durchsetzen. Alle drei Tore hat der VfB-Stürmer Emedin Demirovic erzielt. Heute Abend bestreiten ebenfalls Bayern München und RB Leipzig ihr erstes Spiel der Champions League. Anstoß ist jeweils um 21 Uhr. Das waren die Max Neo Nachrichten. Die nächsten Nachrichten gibt es in einer Stunde.
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3: Herzlich willkommen zum Max Neo Endspurt. Ich bin Felicitas. Wie gerne würde ich wieder ein Kind sein und mir den ganzen Tag auf dem Spielplatz vertreiben. Genau dieses Gefühl möchte Katrin Wegemann in ihrer Ausstellung Kunst, Spiel und Spaß im Kunstverein Kohlenhof bei den Besuchenden hervorrufen. Was es in der Ausstellung alles zu entdecken gibt, das erfahrt ihr gleich. Jetzt hört ihr Veronika Fusaro mit Alice.

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0: Ihr hört den Max Neo Endspurt auf der 106.5 mit Felicitas. Kunst, Spiel und Spaß. Unter diesem Motto findet die neue Ausstellung von Gratin Wegemann im Kunstverein Kohlenhof statt. Sie ist bildende Künstlerin und widmet sich in ihrer Ausstellung ganz dem Spielen. In ihrer künstlerischen Spielhalle kommen dabei Besuchende ganz auf ihre Kosten. Unsere Max Neo Redakteurin Mascha war vor Ort und hat die Ausstellung für euch ausprobiert.
1: Kunst, Spiel und Raum. Und genau darum geht es heute Abend hier im Kunstverein Kohlenhof in Nürnberg. Und ich bin mittendrin bei der Vernissage der Künstlerin Katrin Wegemann. Und schon hier vor der Tür merkt man, hier ist heute einiges los. Menschen kommen nämlich an und die unterhalten sich und warten darauf, dass es gleich auch losgeht. Und ich bin ehrlich gesagt ziemlich gespannt, was mich gleich drin erwarten wird. Denn diese Ausstellung soll tatsächlich ein bisschen anders funktionieren als die normalen Museumsausstellungen, die wir so im Kopf haben. Man kennt es ja, man darf nichts anpacken, schön Abstand halten. Aber hier darf und man soll sogar selbst aktiv werden und auch mitgestalten, wie diese Ausstellung aussehen wird. Also gehen wir einfach mal rein und schauen das Ganze mal an. Jazzmusik im Hintergrund, die Weingläser und Sektgläser sind natürlich auch aufgetischt, was bei einer Vernissage natürlich nicht fehlen darf. Und jetzt stehen die Menschen hier schon an sogenannten Spielautomaten. Hat es Spaß gemacht?
2: Ja, sehr viel Spaß gemacht. Es ist wunderbar, eine Mischung aus Kunst und Spiel hier. Das ist wirklich eine ganz, ganz gelungene Ausstellung.
1: Ja, das war gerade Daniel Bartmeier, der erste Vorstand des Kunstvereins Kohlenhof. Und auch er muss natürlich die Ausstellung ausprobieren und auch mitspielen. Und jetzt bin ich hier bei der Katrin. Willst du noch mal ein Spiel spielen?
3: Auf jeden Fall.
1: Aber ich muss dir vorwarnen, ich habe heute echt viel Glück.
3: Ich habe es gesehen, die waren alle an. Das ist Wahnsinn. Ich habe es heute noch nicht geschafft. Krass, ja. Ja, das ist unglaublich. Manchmal ist es ein bisschen Training, aber es ist auch viel, viel Glück. Also, glaube ich, viel Zufall auch dabei. Ja, wollen wir das hier spielen? Das ist ein Spiel nach dem Galton-Prinzip, aber wir können die Regeln selbst definieren. Also, wir machen erstmal alle Kugeln raus.
1: Ja.
3: Möchtest du weiß oder orange?
1: Ich glaube, ich würde wieder orange nehmen, wenn es kein Problem ist.
3: Ja. Und dann definieren wir selber die Regel. Also, wann bekommen wir einen Punkt?
1: Ich würde sagen, wenn man nur die Mitte trifft.
3: Ja, okay.
1: Quasi.
3: Ich halte fest, weil sonst...
1: Achso, ja.
3: Oder?
1: Ja, okay. Ja, wenn es keine Umstände
3: Hand,
1: macht,
3: ja, okay.
1: Okay.
3: Nein. Wahnsinn. Ein Ball und zack, die Mitte. Aber mir auch. Wahnsinn. Und es gibt 7 Fächer, müssen wir sagen, ne?
1: Ja, ja. Also das ist jetzt... Wenn das jetzt auch noch trifft, dann ist es... Ah, okay. Jetzt ist es vorbei.
3: Also Pachinko-Automaten kommen aus Japan und... ich habe 2010 eine lange Reise dahin gemacht, habe da ein Forschungsprojekt, Wasser und Wind, und habe dann aber auch Spiele, wow, 2-2, Spiele kennengelernt und war total fasziniert von diesen Pachinkos. Aber die sind mittlerweile ja total elektronisch und
1: ey, das, also, das kann ich jetzt, da muss ich jetzt echt aufholen.
3: Sind total laut und so, und dann hat mich Recherche dazu gebracht, dass es früher in den 60ern rein mechanische Pachinkos gab. Und die habe ich dann... Wow! 3-2.
1: 2. Muss ich aufholen.
3: Ja.
1: Muss ich Gas geben hier.
3: Und die Größe habe ich übernommen für diese Spiele jetzt, für diese Spielautomaten. Die sind exakt die Größe wie die Pachinkos. Das ist eine schöne Spielgröße, finde ich. So. Man ist wie ein großes Bild, dreidimensional. Wow, schon wieder. 4-2.
1: Oh.
3: Wer ist dran?
1: Ich glaube, sie.
3: Okay.
1: Fast. War schon knapp.
3: Ich muss jetzt mal den Redner verabschieden.
1: Alles gut, kein Stress. Es hat auf jeden Fall sehr viel Spaß gemacht.
3: Ja, vielen Dank.
1: Sie haben gewonnen. Ist ja auch Ihre Ausstellung, muss ich sagen. Heimvorteil an dieser Stelle. Dann danke ich Ihnen auf jeden Fall und schönen Abend noch. Ja, und das war's auch schon mit dem Abend hier. Die Ausstellung ist vom 5. September bis zum 3. Oktober und kann hier nochmal das innere Kind in sich beleben lassen.
0: Ja, man sollte wirklich öfter das innere Kind zum Leben erwecken. Schadet auf jeden Fall nicht und klingt nach einer Menge Spaß.
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1: Immer eine Extraportion Indie beim Max Neo Endspurt. Diese Woche wird es magisch, nostalgisch und ganz schön verhext im Kino. Mit Practical Magic 2, Zauberhafte Schwestern, kehren die zwei Oscar-Preisträgerinnen Sandra Bullock und Nicole Kidman zurück auf die große Leinwand. Schon im Original von 1998 haben die beiden als Hexenschwestern Kultstatus erreicht. Der Kollege Sebastian Will hat sich den neuen Film schon mal angeschaut und sich von den beiden ordentlich verzaubern lassen.
2: Fast 30 Jahre nach dem ersten Film sind die zauberhaften Owens-Schwestern zurück.
3: Keine Magie ist stärker als das Band zwischen Schwestern. Vom Schicksal geformt, von der Zeit geprüft und niemals zerbrochen.
2: Aber diesmal holt sie ein alter Familienfluch wieder ein. In ihrer Familie ist Liebe nämlich ganz schön kompliziert. Männer, die sich in eine Owens-Hexe verlieben, schweben in größter Gefahr.
4: In Moms Geschichten waren alle, die sich verliebt haben, am Ende tot.
2: Genau das trifft jetzt die nächste Hexengeneration. Sallys Tochter Kylie ist glücklich und frisch verliebt, als ihrem Schwarm etwas Schreckliches zustößt.
5: Ist das real? Stimmt er jetzt?
4: Es ist wahr. Wir sind Hexen und der Fluch ist real.
5: Ich werde dir nie wieder vertrauen.
2: Aber die verzweifelte Junghexe Kylie will sich mit dem Fluch nicht abfinden.
4: Kylie hat gesagt, sie macht diesem Fluch ein Ende.
3: Das wird sie auf den dunklen Weg führen. Wenn ihr sie finden wollt, müsst ihr zusammenarbeiten.
2: Zauberhafte Schwestern 2 setzt wieder genau auf den Mix, der schon im ersten Teil so gut funktioniert hat. Liebe, Verlust, Familiengeheimnisse und ganz viel Zusammenhalt. Funktioniert sogar auch für alle, die den ersten Teil nicht gesehen haben.
1: Falls ihr also noch einen Film braucht, um euch auf den Herbst einzustimmen, dann könnt ihr ab heute den Film Practical Magic 2 im Kino ansehen. Wenn ihr aber mehr auf die ernsteren Themen steht, dann haben wir gleich noch einen weiteren Film für euch parat.
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0: Willkommen zum Max Neo Endspurt mit mir, Felicitas. Deutschland 1949 in Schwarz und Weiß. Vaterland ist der neue Film von Regisseur Pavel Pawlikowski. Im Mittelpunkt stehen Thomas Mann und seine Tochter Erika. Dieser kehrt nach 16 Jahren Exil zurück nach Deutschland und reist gemeinsam mit seiner Tochter durch das zerstörte Nachkriegsdeutschland. Doch die Rückkehr ist nicht für alle einfach, denn vor allem in der eigenen Familie gibt es Zweifel daran, ob dieser Schritt wirklich der richtige ist.
1: Sag mal, warum hat er diese Reise eigentlich zugestimmt? Was soll das bringen? Die haben alles kurz und klein geschlagen und jetzt soll er ihnen helfen, ihr Gewissen zu erleichtern? Er macht sich doch zum Affen.
2: Na, er steht darüber, glaubt er.
1: Ja, kann ich mir denken.
2: Ich möchte, dass du mitkommst.
1: Ich überleg's mir. Aber nur deinetwegen. Also... Ich liebe dich, Erika.
2: Ich liebe dich, Klaus.
0: Auf ihrer Reise treffen Thomas Mann und Erika auf ein Deutschland zwischen Neuanfang und alter Vergangenheit. Auch in Bayreuth soll nach dem Krieg wieder etwas aufgebaut werden. Die Wagner-Festspiele sollen zurückkehren. Dafür hoffen die Verantwortlichen auf Unterstützung von ganz oben und auf Thomas Mann.
3: Das Festspielhaus in Bayreuth ist größtenteils intakt. Wir müssen nur noch ein paar Flüchtlinge loswerden, die dort angesiedelt wurden. Den Bürgermeister von Bayreuth haben wir bereits auf unserer Seite. Nun müssten wir nur noch Minister Hundhammer davon überzeugen, uns die Genehmigung für die Wiederaufnahme zu erteilen.
4: Aber der Minister antwortet nicht auf unsere Bitten. Leider.
3: Doch wenn Sie uns Ihre offizielle Unterstützung zuteilkommen lassen könnten, dann...
4: Ist der berühmteste lebende Wagnerianer der Welt?
5: Ich meine, nach dem Ableben eines gewissen Adolf Hitler.
4: Nun ja, die Musik soll wieder im Vordergrund stehen.
5: Das Zeitlose, das Genie. Die Musik Ihres Großvaters wird unabhängig von Ihren Bemühungen immer Bestand haben. Was mich betrifft, so sollte Bayreuth dem Erdboden gleich und Ihrer Frau Mutter der Prozess gemacht werden, wenn Sie mich jetzt entschuldigen wollen.
0: Vaterland ist damit mehr als eine Reise durch das Deutschland der Nachkriegszeit. Er erzählt von Heimat, Familie und der Frage, wie man nach Jahren im Exil in ein Land zurückkehren kann, das einem gleichzeitig vertraut, aber auch fremd geworden ist. Der Film läuft seit letztem Donnerstag im Kino.
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0: hört den Max-Neo-Endspurt auf der 106.5 mit Felicitas. Der Flieger ist gelandet, die Koffer ausgepackt und der Job ruft. Jetzt bloß nicht das Urlaubsfeeling gleich wieder im Arbeitsstress vergessen. Wir von Max-Neo haben nach euren Tipps gefragt, wie ihr entspannt durch die Arbeitswoche kommt.
1: Die Arbeit gefällt mir, das ist ja schon mal etwas Positives. Da kann man entspannen.
2: Ich glaube, es ist wichtig, dass man irgendwie eine Struktur hat, dass man irgendwie auch mal abschalten kann und sich nicht zu viel Stress macht.
3: Und halt auch mit Freunden sozialen Ausgleich zu haben, irgendwie abends mal noch rauszugehen.
4: So ein bisschen der informelle Austausch mit Kolleginnen, Kolleginnen, dass man auch einfach mal privat spricht, dass man sich wohlfühlt.
5: Mit Sport, Rennradfahren, habe ich für mich entdeckt.
6: Spazieren gehen, so schön langsam.
7: Das ist, glaube ich, so das Beste zum Runterkommen.
0: Was mich angeht, ich mache erst noch Urlaub und hoffe dann, dass ich mit euren Tipps auch wieder entspannt in die Arbeit reinstarten kann.
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0: Willkommen zum Max Neo Endspurt mit Felicitas. Manchmal ist es am besten, einfach zu Hause zu bleiben. Keine Menschen, kein Trubel, nur man selbst. Genau dieses Gefühl greift Mika Noé in seinem Song Ich geh heute nicht unter Leute auf. Der Track war der letzte Vorbote seiner EP Irgendwann, die Anfang März erschienen ist. Der Song überrascht dabei mit einer ganz eigenen Mischung. Er ist musikalisch treibend, fast schon leichtfüßig, aber inhaltlich ruhig und reflektiert. Statt dem ständigen Drang, etwas zu erleben oder nicht zu verpassen, geht es hier ums Gegenteil, nämlich ums Innehalten. Mika Noé zelebriert das Alleinsein, nicht als Einsamkeit, sondern als bewusste Entscheidung. Als Moment, in dem man sich selbst wieder näher kommt und die eigenen Gedanken sortieren kann. Ein Song für alle, die heute vielleicht einfach mal nicht rausgehen wollen und merken, dass genau das völlig okay ist. Das war der Max Neo Endspurt mit mir, Felicitas. Ich wünsche euch einen entspannten und erholsamen Feierabend mit allem, was heute wichtig war, und meinem Kollegen Yannick im Nachrichtenmagazin.
1: Was geht ab? Ich bin Mika Noé und ich wünsche euch jetzt ganz viel Spaß beim Hören von meinem neuen Song Ich gehöre nicht unter Leute. Es ist frei.

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1: Im Studio Yannick Tröbs, hallo. US-Präsident Donald Trump hat beim Parteitag der Republikaner in Dallas jedem volljährigen Bürger $5,000 versprochen. Bedingung sei aber, dass seine Partei weiterhin die Kontrolle über beide Kammern des US-Kongress behalten würde und dass die BürgerInnen das Geld im Inland ausgeben. Die Zahlungen würden das Land mehr als $1 Billion kosten, was etwa dem gesamten Verteidigungshaushalt der USA entspricht. Wie er sie finanzieren will, hat Trump nicht angesprochen. Außerdem ist es möglich, dass sein Plan einem US-Gesetz gegen Ausgaben zur Beeinflussung von Wahlen widerspricht. Mit dem Versprechen reagiert Trump auf die schlechten Umfragewerte kurz vor der Zwischenwahl im November. Die Republikaner laufen hierbei Gefahr, die Mehrheit mindestens einer der beiden Parlamentskammern zu verlieren. Die SPD hat im Zusammenhang mit dem Ermittlungsverfahren gegen den Berliner SPD-Spitzenkandidaten Steffen Krach Stellung bezogen. Im Moment ermittelt die Staatsanwaltschaft wegen einer fragwürdigen Unternehmensspende gegen den Politiker. Der Schatzmeister Fabian Fischer hat nun mitgeteilt, dass es zum Jahreswechsel eine Spende an die SPD in Berlin von 9.900 Euro gegeben haben soll. Auf Weisung des Spitzenkandidaten sei umgehend entschieden worden, diese Spende abzuweisen. Das sei innerhalb weniger Tage geschehen. Die Darstellung deckt sich mit Informationen des RBB. Krach selbst hatte gestern Abend gesagt, ihm werde im Zusammenhang mit einem Auftragsvergabeverfahren im Gebiet Hannover Bestechlichkeit vorgeworfen. Es ging dabei um die Umwandlung einer Klinik in ein Gesundheitszentrum. Er sei dort Aufsichtsrat gewesen. Er hat sich mit den Worten verteidigt, weder er privat noch seine Partei in Berlin hätten eine Spende angenommen. Er werde darüber hinaus mit Polizei und Staatsanwaltschaft zusammenarbeiten. Das Bündnis Unkürzbar Fürth ruft für diesen Samstag zu einer Demonstration in Fürth auf. Der Zusammenschluss besteht aus über 20 lokalen Organisationen, Gewerkschaften und Parteien, die die Reformpläne der Regierung kritisieren. In den Bereichen Gesundheit, Arbeitsrecht, Rente sowie vielen weiteren Punkten hält das Bündnis die von der Regierung geplanten Kürzungen für schädlich. Sedin Kantarci von Unkürzbar Fürth hat erklärt, welche Folgen die Reformen zum Beispiel für das Klinikum Fürth haben.
2: Das Fürther Klinikum hat selbst bereits vor Monaten vor den Kürzungen gewarnt, also vor Einschränkungen in der Notfallversorgung, vor längeren Wartezeiten, von weniger Möglichkeiten in gesunde Medizin oder Versicherungen zu investieren. Also das trifft natürlich auch die Patienten oder Patientinnen in Fürth direkt vor Ort. Man muss natürlich aber auch sagen, die Beschäftigten, die mit weniger Ressourcen mehr auffangen müssen.
1: Das Bündnis hält seine Demonstration unter dem Motto Solidarität statt Sozialabbau am Samstag in Fürth ab. Treffpunkt ist um 11 Uhr vor dem Fürther Hauptbahnhof. Morgen startet die Fußball-Bundesliga in den dritten Spieltag der laufenden Saison. Zum Auftakt empfängt Union Berlin Aufsteiger Schalke. Pia Wegner mit den Details.
3: Eine Niederlage, ein Unentschieden, ein Punkt. Beide Teams haben dieselbe Ausgangslage. Und vieles spricht dafür, dass das Spiel ähnlich ausgeglichen wird. Schalke war in der Bundesliga bisher dreimal an der Alten Försterei zu Gast, dreimal gab es ein Remis. Auch insgesamt ist die Liga-Bilanz ausgeglichen, je ein Sieg, in vier Spielen gab es keinen Gewinner. Die Zeichen stehen ab 20.30 Uhr also auf Unentschieden. Aus München, Pia Wegner. Pia Wegner München, Pia Wegner Sportredaktion.
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1: Im Studio Yannick Tröbs, hallo. Die Anlageverluste bei Krankenkassen sind laut Recherchen von NDR, WDR und Süddeutscher Zeitung größer als bisher angenommen. Bisher war von einem Minus in Millionenhöhe die Rede gewesen. Aus Unterlagen des Bundesamts für Soziale Sicherung geht aber hervor, dass sich der Schaden auf 1,1 Milliarden Euro belaufen könnte. Die Behörde ist allerdings nur für Krankenkassen auf Bundesebene zuständig, weswegen die gesamten Verluste der Krankenkassen sehr wahrscheinlich höher sind. Eine große Rolle spielt dabei der Verius-Fonds, in den die Krankenkassen investiert hatten. Dieser ist aus Sicht von Anlageexperten ein hochriskantes Immobilienanlagegeschäft. Mehrere Krankenkassen haben den Recherchen nach in den Fonds investiert, obwohl für sie strenge Anlagerichtlinien gelten.
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1: Im Studio Yannick Tröbs. Hallo. Die Chefin der Deutschen Bahn, Evelyn Paller, hat Anpassungen im Sanierungskonzept des Unternehmens angekündigt. Seit 2024 befindet sich die Bahn in der Generalsanierung des Streckensystems. Dabei hat sie bisher unter anderem mit der sogenannten Korridorsanierung stark belastete Streckenabschnitte für längere Zeit komplett gesperrt und vollständig erneuert. Vier solcher Vollsperrungen im Jahr wie bisher seien laut Konzernchefin Paller jedoch zu viel. Vor allem Güterbahnen haben das Konzept kritisiert, weil die Umleitungen nicht gut genug funktionieren würden. Das Konzept werde demnach gerade mit dem Verkehrsministerium überarbeitet und bald vorgestellt. Laut Paller werde so viel gebaut wie nie zuvor, was kurzfristig Einschränkungen für Kunden bedeute. Ursprünglich war das Ziel, die Generalsanierungen bis Anfang der 2030er Jahre abgeschlossen zu haben. Mit der neuen Strategie könnte es sein, dass die Sanierungen erst nach den 30ern abgeschlossen werden. Die SPD hat im Zusammenhang mit dem Ermittlungsverfahren gegen den Berliner SPD-Spitzenkandidaten Steffen Krach Stellung bezogen. Im Moment ermittelt die Staatsanwaltschaft wegen einer fragwürdigen Unternehmensspende gegen den Politiker. Der Schatzmeister Fabian Fischer hat nun mitgeteilt, dass es zum Jahreswechsel eine Spende an die SPD in Berlin von 9.900 Euro gegeben haben soll. Auf Weisung des Spitzenkandidaten sei umgehend entschieden worden, diese Spende abzuweisen. Das sei innerhalb weniger Tage geschehen. Die Darstellung deckt sich mit Informationen des RBB. Krach selbst hatte gestern Abend gesagt, ihm werde im Zusammenhang mit einem Auftragsvergabeverfahren im Gebiet Hannover Bestechlichkeit vorgeworfen. Es ging dabei um die Umwandlung einer Klinik in ein Gesundheitszentrum. Er sei dort Aufsichtsrat gewesen. Er hat sich mit den Worten verteidigt, weder er privat noch seine Partei in Berlin hätten eine Spende angenommen. Er werde darüber hinaus mit Polizei und Staatsanwaltschaft zusammenarbeiten.

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1: Im Studio Yannick Tröbs, hallo. Anlässlich der Wahlen in Sachsen-Anhalt hat am Dienstagabend in den Räumlichkeiten des Presseclubs eine Podiumsdiskussion stattgefunden. Themenschwerpunkte waren unter anderem die Auswirkungen der Wahl auf die politische Entwicklung, aber auch die Bedeutung der Ergebnisse für die demokratische Gesellschaft, Institutionen und Sozialstaat. Veranstalter der Diskussion war die Humanistische Vereinigung. Michael Bauer, Vorsitzender des Bezirksausschusses des Paritätischen Wohlfahrtsverbands Mittelfranken, hat die Notwendigkeit solcher Veranstaltungen betont.
2: Ja, das Wahlergebnis in Sachsen-Anhalt ist natürlich ein Ereignis in unserer politischen Geschichte, das relevant ist. Und wir wollten die Gelegenheit geben, das zu besprechen, auch in der wirklichen Welt zu besprechen, also nicht im Internet und auch nicht nur passiv, indem man irgendeine Talkshow im Fernsehen anschaut, sondern dass richtige Menschen miteinander reden, kommen können, Fragen stellen können. Das war die Idee dahinter, dafür eine Gelegenheit anzubieten.
1: Das Bündnis Unkürzbar Fürth ruft für diesen Samstag zu einer Demonstration in Fürth auf. Der Zusammenschluss besteht aus über 20 lokalen Organisationen, Gewerkschaften und Parteien, die die Reformpläne der Regierung kritisieren. In den Bereichen Gesundheit, Arbeitsrecht, Rente sowie vielen weiteren Punkten hält das Bündnis die von der Regierung geplanten Kürzungen für schädlich. Selin Kantarci von Unkürzbar Fürth hat erklärt, welche Folgen die Reformen zum Beispiel für das Klinikum Fürth haben.
3: Das Fürther Klinikum hat selbst bereits vor Monaten vor den Kürzungen gewarnt, also vor Einschränkungen in der Notfallversorgung, vor längeren Wartezeiten, von weniger Möglichkeiten in gesunde Medizin oder Versicherungen zu investieren. Also das trifft natürlich auch die Patienten oder Patientinnen in Fürth direkt vor Ort. Man muss natürlich aber auch sagen, die Beschäftigten, die mit weniger Ressourcen mehr auffangen müssen.
1: Das Bündnis hält seine Demonstration unter dem Motto Solidarität statt Sozialabbau am Samstag in Fürth ab. Treffpunkt ist um 11 Uhr vor dem Fürther Hauptbahnhof. US-Präsident Donald Trump hat beim Parteitag der Republikaner in Dallas jedem volljährigen Bürger $5,000 versprochen. Bedingung sei aber, dass seine Partei weiterhin die Kontrolle über beide Kammern des US-Kongress behalten würde und dass die BürgerInnen das Geld im Inland ausgeben. Die Zahlungen würden das Land mehr als $1 Billion kosten, was etwa dem gesamten Verteidigungshaushalt der USA entspricht. Wie er sie finanzieren will, hat Trump nicht angesprochen. Außerdem ist es möglich, dass sein Plan einem US-Gesetz gegen Ausgaben zur Beeinflussung von Wahlen widerspricht. Mit dem Versprechen reagiert Trump auf die schlechten Umfragewerte kurz vor der Zwischenwahl im November. Die Republikaner laufen hierbei Gefahr, die Mehrheit mindestens einer der beiden Parlamentskammern zu verlieren.

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1: Im Studio Yannick Tröbs, hallo. Bei der Fußball-Champions League hat der VfB Stuttgart sein Auftaktspiel gestern gewonnen. Sie konnten sich gegen den norwegischen Meister Viking Stavanger mit 3:1 durchsetzen. Alle drei Tore hat der VfB-Stürmer Emedin Demirovic erzielt. Heute Abend bestreiten ebenfalls Bayern München und RB Leipzig ihr erstes Spiel der Champions League. Anstoß ist jeweils um 21 Uhr. Morgen startet die Fußball-Bundesliga in den dritten Spieltag der laufenden Saison. Zum Auftakt empfängt Union Berlin Aufsteiger Schalke. Pia Wegner mit den Details.
2: Eine Niederlage, ein Unentschieden, ein Punkt. Beide Teams haben dieselbe Ausgangslage. Und vieles spricht dafür, dass das Spiel ähnlich ausgeglichen wird. Schalke war in der Bundesliga bisher dreimal an der Alten Försterei zu Gast. Vieles spricht dafür, dass das Spiel ähnlich ausgeglichen wird. Schalke war in der Bundesliga bisher dreimal an der Alten Försterei zu Gast. Dreimal gab es ein Remis.

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5: Die Texttage Nürnberg. 4 Tage voller Lesungen, Workshops und Begegnungen rund um das literarische Schreiben. Auch 2026 hat das Festival den Blick über nationale Grenzen hinaus geöffnet und hat auf Austausch, Perspektivwechsel und neue Formate gesetzt. Und das war vom 16. bis 19. Juli alles rund um die Stadtbibliothek und die Katharinenruine. Ich bin Magnus und damit begrüße ich euch zur neuen Ausgabe vom Free Spirit Jugendradio auf Max Neo.

0: 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Wir sind mitten im Programm der Texttage Nürnberg.
1: Hier war ich jetzt 2 Tage, Samstag und Sonntag, unterwegs. Es gab hier Lesungen, es gab hier Workshops auf dem sogenannten Textualienmarkt, wo es alles Mögliche gab, von Geschichten, die man mit Würfeln erfindet, bis hin zu einem Typen, der die Gutenberg-Presse aus dem 16. Jahrhundert nachgebaut hat. Und natürlich habe ich viele spannende Leute getroffen. Auch zum Beispiel eine Übersetzerin, die Videospiele übersetzt. Also gab hier wirklich einiges. Gleich am Anfang ins Auge gesprungen ist mir der Bücherbus. Da muss ich sagen, dass ich mich da gleich an meine eigene Kindheit erinnert habe, weil ich da auch schon einen Bücherbus hatte. Und immer dann in der 2., 3. Klasse, in den Pausen war das, glaube ich, bin ich dann auch mit in den Bus, habe mir da irgendwie Star Wars Bücher und DVDs von meinen Lieblingsserien ausgeliehen und so. Also das ist mir noch eine schöne Erinnerung. Und jetzt habe ich es ja nochmal sehen können. Ein etwas ungewöhnlicher Bus mit Graffiti geschmückt, Sitzkissen vor der Türe und drinnen Bücher, Bücher, Bücher. Es ist der Bücherbus und der hat eine Mission. Nämlich gibt es in Nürnberg nur 6 Stadtteilbibliotheken, von Ziegelstein bis Langwasser. Aber auch Dutzende Stadtteile, die eben ganz ohne Bibliothek auskommen müssen. Und dementsprechend viele Kinder, die sonst kaum Zugang zu freien Büchern bekommen. Um das zu ändern, tuckert eben dieser Bücherbus jeden Tag von Montag bis Freitag durch die Stadt. Und auch die Bibliothekskraft Lena ist dabei. Sie treffe ich jetzt und lass mir erklären, was es mit dem Bücherbus auf sich hat. Wir sind hier jetzt im Bücherbus. Hallo Lena.
2: Hallo.
1: Stell dich mal kurz vor.
2: Ja, ich bin die Lena, ich bin 22 Jahre alt und ich arbeite jetzt seit so ziemlich genau einem Jahr im Bücherbus.
1: Was ist denn der Bücherbus? Wie funktioniert er und wen wollt ihr damit erreichen?
2: Also der Bücherbus fährt vormittags an Grundschulen in Nürnberg. Da können die Kinder sich dann im 15-Minuten-Takt kommen die Klassen zu uns in den Bus und die Kinder können sich Bücher bei uns ausleihen. Und nachmittags sind wir dann eher im Stadtgebiet unterwegs, in den Stadtteilen, wo eben keine Bibliothek fußläufig erreichbar ist.
1: Du bist hier jetzt quasi Bibliothekarin, also du machst die Ausleihen, machst die Einführungen für die Klassen. Wie sieht dann für dich ein typischer Arbeitstag aus hier?
2: Ein typischer, idealer Arbeitstag für mich wäre, morgens an der Schule zu sein, den Kindern, den Klassen, den Lehrkräften Bücher auszuleihen, Bücherkisten zu erstellen. Das Schönste wäre natürlich sogar ein Bilderbuchkino für eine Klasse, eine Geschichte vorlesen. Und dann eine Mittagspause und nachmittags dann weiter in einem Stadtteil Bücher ausleihen und abends dann zurück zur Müllverbrennung, wo die Bücherbüste schlafen gehen.
1: Aber fahren tust du nicht, oder?
2: Nee, dazu haben wir Busfahrer glücklicherweise. 4 Stück pro Bus 2. Genau, die Bücherbusse morgens abholen, an die Schule bringen, dann auch mittags weiter an die Nachmittagshaltestelle und abends dann auch wieder zurückfahren.
1: Was bedeutet denn jetzt deine Erfahrung nach dieser Bücherbus für die Kinder, für die Schulklassen oder für die Kinder in den Stadtteilen? Ist es eine Bibliothek einfach, nur halt mit Rädern, oder ist es vielleicht auch ein bisschen mehr manchmal?
2: Auf jeden Fall. Gerade am Nachmittag kommen die Kinder nicht nur her, um Bücher auszuleihen, sondern verabreden sich auch, treffen sich hier mit Freunden, nutzen die Ruhe hier im Bus, um auch einfach mal zu sitzen, gemütlich Bücher zu lesen. Familien treffen sich hier und es sind auch schon viele neue Freundschaften im Bus entstanden.
1: Und für dich persönlich, also was macht dir hier Freude am Bücherbus, was man jetzt in der normalen Bibliothek vielleicht nicht kriegen würde?
2: Also hier im Bücherbus ist der Kontakt zu den Kundinnen und Kunden und auch den Kindern viel persönlicher als jetzt beispielsweise im Zentrum. Also bei uns muss jeder persönlich herkommen und die Bücher bei uns abscannen lassen, noch ganz oldschool. Und genau, es ist einfach so ein persönliches, fast schon familiäres Arbeiten hier irgendwie. Und vor allem natürlich die Arbeit mit den Kindern. Ich mache viel Veranstaltungen auch für Kinder, Bücher vorlesen oder Bastelaktionen. Und das ist wirklich, also dafür brennt mein Herz. Und das ist auf jeden Fall, die Arbeit mit den Kindern ist auf jeden Fall der Grund, wieso ich das hier mache.
1: Jetzt gab es leider nicht nur rosige Zeiten für den Bücherbus, sondern konkret vor 3 Jahren auch Sparmaßnahmen der Stadt, die den Bücherbus fast eingestampft hätten. Also es ging darum, ihn einfach nicht mehr TÜV prüfen zu lassen. Das hat dann eine Elterninitiative erfolgreich verhindern können. Aber trotzdem fragen sich jetzt vielleicht manche, wie geht's weiter mit dem Bücherbus? Kannst du da was dazu sagen?
2: Genau, also die Zukunft ist natürlich immer ungewiss. Also jetzt fährt er erstmal auf jeden Fall wieder 4 Jahre auf jeden Fall. Und wie es danach weitergeht, ja, das ist noch nicht ganz klar. Wir hoffen natürlich aber und werden auch alles dafür tun, dass der Bücherbus auch immer noch weiterfährt.
1: Wenn du hier im Bücherbus arbeitest, kannst du ja auch einfach selbst Sachen mitnehmen, dir selbst ausleihen. Deswegen meine letzte Frage. Was ist das letzte Buch auf deiner Ausleihliste?
2: Das ist das Bilderbuch Bruno und die Nervkaninchen. Eine lustige und witzige, schöne Freundschaftsgeschichte zwischen einer nervigen Kaninchenfamilie und einem krummeligen Bär. Sehr zu empfehlen.
1: Sehr gut. Also gleich noch eine Empfehlung von der Bibliothekarin vom Bücherbus. Vielen Dank.
2: Danke auch.

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1: Hier auf den Texttagen gibt es auch manche Stände, die einfach schon visuell herausstechen. Und einer davon ist der von Ingo Cesaro. Bei ihm gibt es nämlich mittelalterliche oder aus der Zeit von Gutenberg stammende bewegliche Lettern. Das heißt, er hat Sätze, auf denen er diese Letter anordnet oder wo die BesucherInnen die Letter anordnen können. Er fährt dann mit den Tintenrollern drüber und er schafft wirklich noch gepresste, gedruckte Bilder, die dann in einer kleinen Wäscheleine nebenan am Trocknen sind. Jetzt stehe ich an einem Stand namens Neue Kranach-Presse auf den Texttagen und nun ja.
2: Das können Sie ja vielleicht sitzen auch.
1: Ja, setze mich hin. Wie heißen Sie?
2: Ingo Cesaro. Ingo, ich betreibe die einzig mobile Handpresse im deutschsprachigen Raum. Das heißt, ich habe normalerweise eine komplette Druckerei im Auto, und zwar Druckerei nach dem System Johannes Gutenberg. Also normalerweise schreiben wir Texte, oder wie hier die Dame, die jetzt einen Text geschrieben hat, und der wird dann gesetzt aus Einzellettern, spiegelschriftlich. Dann wird ein Satzblock gebaut, was Sie das hier sehen. Der Satzblock habe ich ja gerade vom Satzschiff auf die Nudel, sozusagen der Stabellauf, haben wir jetzt geübt. Und jetzt befestige ich den Satzblock hier auf der Handnudel. Das ist eine Handnudel. Das ist ein Satzblock, wurde jetzt von der Dame gebaut. Ne? Die Buchstaben, die Lettern, die Zwischenräume und die Regletten. Das ist ein, ja, normalerweise rechteckiger Satzblock ist.
1: Also wir sehen hier eine Presse mit verschiedenen Metallblöcken. Und zwischen den Metallblöcken sind immer kleine Steinchen, auf denen die Buchstaben zu sehen sind, die Buchstaben spiegelverkehrt. Und der Herr Cesaro nimmt jetzt einen Tintenroller und rollt einmal über die Buchstaben drüber.
2: Genau, ich habe jetzt die Farbe von der Farbplatte auf die Walze übernommen und hier jetzt übertragen. Und Sie haben gesehen, nur in eine Richtung. Wenn ich nämlich zurücknehme, zerstöre ich ja den Farbfilm, der hier auf den Lettern ist. Und jetzt kommt der erste Andruck. Das ist ja wichtig, weil wir ja nach dem System Gutenberg arbeiten. Das heißt, setzen und drucken mit beweglichen Lettern. Und vielleicht können wir das jetzt sehen, wie wichtig das System Gutenberg ist. Sie sehen, ich ziehe jetzt die Nudel über den Satzblock, und das kann ich mit dem kleinen Finger machen. Und Sie dürfen jetzt schauen, das ist der erste Andruck, ob Setzfehler sind. Denn Druckfehler gibt es nicht. Nur was falsch gesetzt ist, kann falsch gedruckt werden, nicht umgekehrt. Leider hat mein Kollege Johannes Gutenberg, es ist ein Spaß, sein Leben lang von Druckfehlern gesprochen. Und haben Sie irgendwas gesehen?
3: Ja, es sind einige Druckfehler.
1: Also auf diesem Blatt, das wir jetzt sehen, da steht ein sehr schiefer Satz. Da steht die Moldau, Schleifes, Methanas, Musik, Flieh, Höreu. Also da ist viel schief gegangen. Eben weil diese Buchstaben verkehrt rum aufgesetzt wurden von der Dame neben mir. Also, dass die hier spiegelverkehrt, dass man die spiegelverkehrt draufsetzen muss und dass man alle richtigen Abstände beachten muss, ist anscheinend ein Endgegner.
3: Wir brauchen
2: Hören, Sehen.
3: Zwei N. Oh, und das E, Entschuldigung.
1: Also wir ordnen jetzt die Lettern neu, nachdem das erste Blatt noch einige Fehler hatte.
3: Ungereimtheiten. Ich bin an den Texttagen und habe geguckt, was es so zum Mitmachen gibt, und das fand ich jetzt sehr interessant, mein eigenes Haiku zu dichten und das dann hier setzen zu lassen und aus zu drucken lassen. Ja. Fand ich total spannend. Sehr aufwendig, man muss sehr konzentriert sein, aber es hat echt Spaß gemacht. Und ja.
1: Und wie sind die Fehler entstanden? Wie ist das?
3: Das ist eine gute Frage. Naja, das N und das U sieht man ja. Die sind ja spiegelverkehrt. Also sind sie eigentlich nicht, aber genau. Das kann man schon mal übersehen. Und mir ist beim Anrichten der Lettern, sind mir drei Buchstaben nach unten gerutscht. Ist mir nicht aufgefallen. Macht aber nichts.
2: Andruck. Ob wir jetzt alles korrigiert haben. Und Sie sehen, ich drucke mit dem kleinen Finger. Ja, also der Druck entsteht nicht, dass ich drauf drücke, sondern vom Abstand der Walze und den Lettern.
1: Immer. So, also jetzt haben wir es nochmal gedruckt und diesmal gab es keine Setzfehler mehr. Druckfehler gibt es nicht, wie wir gelernt haben, sondern das sind Setzfehler. Nicht wahr?
2: Genau so ist das richtig. Obwohl eben mein Freund Gutenberg immer von Druckfehlern gesprochen hat.
1: Was fasziniert Sie so an der Gutenberg-Druckmethode, an diesen alten Lettern?
2: Ich bin ja vom Beruf Schriftsteller und habe mein Leben lang sehr viel mit kleinen Verlagen, mit Handpressen zusammengearbeitet. Das heißt, die haben Texte von mir in Büchern umgesetzt. Und da ich auch immer viel mit Jugendlichen, mit Schülern gearbeitet habe und habe bald festgestellt, Lesen vor Schülern kann man vergessen. Wenn Sie 30 Schüler haben, 10 schlafen sowieso, 10 träumen, wer weiß von was. Und dann sind noch ein paar drin, die stellen auch anschließend noch Fragen, die aber der Lehrer vorher ihnen eingebläut hat. Dann habe ich gedacht, das reicht nicht, ich mache Schreibwerkstätten. Da habe ich dann festgestellt, in der Kürze der Zeit sind teilweise sehr gute Schüler in Deutsch, denen geht es zu schnell. Dann habe ich mir eine Handpresse zugelegt und dann meine Projekte sind jetzt Schreiben, Setzen und drucken und das, was übrig bleibt. Das heißt, ich kriege jetzt die Deutsch, die Einzelkandidaten oder die gut sind in Deutsch, aber auch die, die handwerklich stärker orientiert sind. Und das gleicht sich dann in der Klasse aus. Das heißt, wenn ich dann so ein Projekt beendet habe, weiß ich, ich habe eigentlich alle Schüler dabei gehabt. Also es sind nicht welche, die sagen, es hat mir nichts gebracht, sondern der eben besser handwerklich ist, setzt teilweise etwas für den Einzelkandidaten, weil der nicht so schnell zurechtkommt.
1: Und warum finden Sie das spannender, als irgendwie mit, also das mit Computern drucken zu lassen? Warum finden Sie das so faszinierend, die alte Methode?
2: Einmal ist natürlich so, weil Sie sich viel mehr konzentrieren müssen hier. Und was das Schöne ist, wenn wir jetzt gedruckt haben, ich mache es sauber, dann kommt erst die Arbeit, denn ich muss die Lettern wieder in die Schriftkästen zurücklegen. Und an den Schulen ist es oft so, kaum habe ich gedruckt und die Blätter sind irgendwo aufgehängt zum Trocknen, dann denken die Schüler, sie sind fertig. Ja, und das ist eben nicht der Fall, weil ich ja für den Nächsten, der wieder an den Setzkasten geht, müssen ja die Lettern wieder ordentlich abgelegt sein. Na, also nicht nur ablegen, sondern ordentlich ablegen. Und das ist eigentlich spannend. Und bisher habe ich nie, also obwohl ich wirklich 40 Jahre an Schulen unterwegs bin, noch nie jemand erlebt, der das dann nicht gemacht hat. Jeder hat erkannt, dass es so geht. Und dann kommt ja dazu, dass man ja von vornherein überlegen muss, welche Schriftgröße, welche Schrift ich nehme. Denn wenn ich angenommen jetzt arbeite und ich merke dann mittendrin, die Schrift läuft zu lang, dann muss ich eine neue Schrift nehmen. Am Computer drücke ich einen Knopf.
1: Das ist viel komplexer alles.
2: Ja, und vor allem, ich muss viel vorausdenken und überlegen. Und das ist doch spannend.
1: Ja.
2: Na, also es ist wirklich ein Abenteuer.
1: Ja, und passend zum Text, zum Bücherthema, hören wir jetzt Wuthering Heights von Kate Bush.

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1: Wir sind gerade unterwegs auf den Texttagen Nürnberg. Im Programm habe ich dann was Spannendes gefunden, und zwar am Sonntagnachmittag kam Caleb Erdmann nach Nürnberg. Das war der Autor, der letztes Jahr ein sehr spannendes Buch über das ganze Themenfeld Schulamokläufe geschrieben hat, weil er selbst den Schulamoklauf von Erfurt damals miterlebt hat, als er in der 5. Klasse war, und jetzt darüber einen Roman geschrieben hat. Einen nicht autobiografischen, sondern einen, der sich ein bisschen abstrakter damit befasst hat. Und da waren wir dann auf der Lesung.
2: Die Ausweichschule ist ein Roman über Literatur und einen Schreibprozess. Es handelt sich aber auch um einen Roman über ein reales Ereignis der Gewalt, das viele Menschen bis heute betrifft und das eine kollektiv traumatisierte Stadtgesellschaft zurückgelassen hat und bis heute nachwirkt. Die Hauptfigur des Buches, in einer früheren Version hieß sie Caleb Erdmann. Später im Schreibprozess habe ich ihr den Namen genommen, aus Gründen, die vielleicht noch klarer werden. Diese Hauptfigur hat als Fünftklässler, als Elfjähriger den Amoklauf von Erfurt erlebt, in dessen Verlauf ein 18-jähriger ehemaliger Schüler 16 Menschen und schließlich sich selbst tötete. Der Ich-Erzähler, ein Autor, spürt das innere Bedürfnis, literarisch auf dieses Ereignis seiner Vergangenheit zuzugehen, wie er es ausdrückt. Er sagt, zu Kunst zu machen. Und dabei stößt er auf eine Vielzahl von Problemen. Er stellt sich Fragen nach der Moral des Schreibens. Mit welchem Recht kann man sich eine Geschichte nehmen? Eine Geschichte, in der man schließlich nicht alleine ist, die andere Betroffene enthält, die, so wird immer klarer, bis heute an den Ereignissen leiden. Der Erzähler geht also auf eine Reise, zuerst nach Bamberg, wo er sich im E.T.A. Hoffmann Theater ein Theaterstück ansieht, das den Amoklauf von Erfurt verarbeitet, und dann weiter nach Erfurt, wo er sein altes Schulgebäude besucht und einen Schulfreund trifft, um mehr herauszufinden über die Folgen des Ereignisses, aber auch über seine eigene Motivation. Ich pflege immer, bevor ich beginne zu lesen, gerne noch diese Seite zu zeigen. Ganz am Anfang des Buches ist diese Tafel abgebildet. Es ist die Gedenktafel, die am heutigen renovierten Gutenberg-Gymnasium angebracht ist. Darauf die Namen der 16 Opfer und die Losung verbunden mit der Hoffnung auf eine Zukunft ohne Gewalt. Und für mich war diese Entscheidung, das als Foto da hinzustellen an den Anfang dieser Geschichte, schon eine Entscheidung und ein Hinweis auf die erzählerische Technik dieses Buches, nämlich die Draufsicht, das Draufgucken darauf, wie andere erinnern, wie erinnert wurde, wie mit Trauma, mit Gedenken umgegangen wurde oder auch nicht. Und weniger, also ich hätte ja auch einfach hinschreiben können, ich widme dieses Buch diesen 16 Menschen, und ich habe mich sozusagen für das Bestehende, für das bereits bestehende Gedenken entschieden, dass der Erzähler in diesem Buch umschreitet und betrachtet. So, und jetzt springen wir ein halbes Jahr zurück, hier steht es auch, und wir sehen dem Erzähler dabei zu, wie er aufbricht auf seine Tour de Neurose durch Deutschland. Ein halbes Jahr zuvor stehe ich in einem Kiosk im Frankfurter Bahnhofsviertel vor dem Kühlregal und suche eine Flasche, die gut zum Reinpissen geeignet ist. Es ist 6 Uhr früh. Die schweren, bauchigen 1,5 Liter Flaschen von Volvic hatten früher mal einen breiten, fast abflussgroßen Hals, in dem man sehr gut pissen konnte. Die französischen Flaschendesigner haben ihre Hälse dann aber sukzessive in Richtung Knopfgröße verringert. Die 0,75 Liter Evian-Flasche wird seit einiger Zeit sogar nur noch mit Saugaufsatz verkauft, was das Reinpissen logischerweise komplett unmöglich macht. Auch Vittel hatte gute Hälse, aber Nestle hat die Marke vor einem guten Jahr vom Markt genommen. Sie existiert nicht mehr. Ich vermisse Vittel. Einen richtig breiten Hals haben inzwischen nur noch die Wasser mit zugesetztem Aroma, zum Beispiel Volvic Essence, Minze Gurke oder Evian Mind Fresh Berry. Ich entscheide mich also für eine Flasche Gurken-Volvic und eine Doppelpackung Hanuta, bezahle und bewege mich vorsichtig durch den kleinen Pulk von Drogenabhängigen am Beginn der Kaiserstraße. Sie tragen nur dünne Jacken, aber scheinen den eiskalten Januarmorgen nicht zu spüren. Ich nehme die Rolltreppe ins Zwischengeschoss, wo mich ein starker, scharfer Uringeruch empfängt. Als wir Hatices Mutter bei ihrem ersten Besuch in Frankfurt vom Bahnhof abgeholt haben und uns über das Zwischengeschoss runter zur U-Bahn bewegten, habe ich scherzhaft mit Stadtführerstimme erzählt, dass dieses Zwischengeschoss das mit Abstand pissigste in ganz Deutschland sei und Leute von nah und fern anreisen würden, um diese Attraktion zu bestaunen bzw. zu beschnuppern. Wirklich? Hat Zeynep verwirrt nachgefragt, weil sie den Witz nicht verstanden hatte, während Hatice hinter ihrem Rücken eine sehr bestimmte, an mich gerichtete Kehlenschnittbewegung machte. Das Zwischengeschoss ist verwaist, Rossmann und die asiatischen Dekorationsgeschäfte sind noch geschlossen. In einem düsteren Aufgang reden zwei müde Gestalten aufeinander ein. Ich fahre auf der anderen Seite des Zwischengeschosses wieder nach oben in die verlassene Bahnhofshalle und bewege mich zum ICE, der ruhig im Gleis liegt. Der Ort, an dem ich vorhabe, in die Flasche zu pissen, ist das Elternhaus des Dramatikers. Das hat wiederum mit meinem Zwang zu tun, 4 bis 5 Mal in der Nacht auf die Toilette zu gehen. Wenn ich in ungewohnter Umgebung unterkomme, erhöht sich die Frequenz stark. Deshalb bin ich irgendwann dazu übergegangen, aus Rücksichtnahme einfach eine Flasche zu benutzen, statt die ganze Nacht durchs Haus zu rumpeln wie ein Poltergeist. Das gilt insbesondere für alte Häuser mit knarzenden, knackenden, quietschenden Türen und Böden, wie ich mir das Elternhaus des Dramatikers als eines vorstelle. Ich habe mir diese Vorsichtsmaßnahme angewöhnt, um anderen Menschen nicht mit meinem Tick auf die Nerven zu gehen. In diesem Fall eben den Eltern des Dramatikers, die ich noch nicht mal persönlich kenne. Ich will kein Geist in irgendjemandes Haus sein. Vielleicht, weil ich selbst Angst vor Geistern habe, was albern klingt, aber wahr ist. Als Hatice von meiner Flaschenmarotte erfuhr, hat sie lange geschwiegen und dann den Raum verlassen. Hatice ist praktisch veranlagt. Sie hat keine Angst vor Geistern. Ich bin mir unsicher, was den Aufenthalt, die Reise, die ganze Sache betrifft. Der ICE überquert den Main und ich frage mich, was ich in Bamberg eigentlich zu suchen habe beim Dramatiker und seinen Eltern. Ganz kurz habe ich vergessen, was ich mir von all dem verspreche. Neben mir auf dem blauen Sitz liegt das Gurkenwasser, der Widersacher von Emmanuel Carrère und das Doppelhanuta. Die Flasche spendet eine Spur Berechenbarkeit. Als wir Offenbach hinter uns lassen, trinke ich einen großen Schluck. Der künstliche Gurkengeschmack verzieht mir das Gesicht. Ich esse das erste Hanuta. Bei Hanau das zweite. Danke. Ja, das ist das erste Mal auf rund 60 Lesungen, dass ich diese Stelle vorgelesen habe. Sie können sich vielleicht vorstellen, warum. Weil sie nach einem Kontext verlangt und den würde ich jetzt gerne nachliefern. Das Buch folgt von dieser Szene aus der Reise des namenlosen Erzählers, erinnert sich an seine Zeit in der titelgebenden Ausweichschule, sieht auf den Amoklauf durch die 11-jährige Linse, setzt sich mit seinem Fünftklässlerkopf, dem, was er seinen Fünftklässlerkopf nennt, also seinem eigenen kindlichen Ich, auseinander und umkreist dabei immer enger die Frage, die vielleicht, das schließt er am Ende, kein Zentrum und keine richtige Antwort besitzt, nämlich, wie steht es um das Verhältnis von Kunst und Gewalt? Mit welcher Berechtigung und unter welchen Bedingungen kann die Literatur ein reales Ereignis unvorstellbarer Gewalt darstellen? Kann sie es? Vielleicht sage ich an dieser Stelle einmal in aller Deutlichkeit, der Erzähler und ich, wir haben eine biografische Gemeinsamkeit, nämlich, dass wir den Amoklauf in Erfurt als Fünftklässler erlebt haben. Das produziert natürlich einige Parallelitäten und es produziert auch Verwirrung. Ich könnte ein Museum ausstatten mit all den Flaschen Wolwig, Minze, Gurke, die mir bei Lesungen augenzwinkernd überreicht wurden, augenzwinkernd statt eines Wasserglases auf dem Lesungstisch platziert wurden. Eine Moderation ist bis zum Äußersten gegangen und übergab mir am Ende der Veranstaltung auf der Bühne eine medizinische Harnflasche, die im Krankenhaus für bettlägerige Patienten verwendet wird. Ich bin da eigentlich nicht dünnhäutig und ich bin die Gurke-Minzflaschen inzwischen auch gewohnt, aber es steckt natürlich ein tieferes Problem, eine Frage in der Wolwig-Thematik, nämlich ob einem erlaubt wird, sich von seiner Figur zu unterscheiden und damit zu emanzipieren. Denn pathetisch ausgedrückt beginnt erst dort Literatur, wo einem von der Leserschaft, von der Rezeption erlaubt wird, eine Geschichte zu erzählen, einen Roman geschrieben zu haben, statt einem Sachbuch, einem Tagebucheintrag oder einem Erlebnisbericht. Je näher ich Erfurt und Thüringen mit meinen Lesungen komme, also im ganz konkreten örtlichen Sinn, desto schwieriger ist es zu vermitteln, warum das Wort Roman auf meinem Buch steht. Desto mehr werde ich nicht als Autor, sondern als Experte für Amoktaten wahrgenommen. Das ist sehr verständlich, wenn man sich klar macht, in welchem Maße dieses Ereignis noch immer das kollektive Gedächtnis der Region prägt. Es ist so gut wie unmöglich, in Thüringen jemanden zu finden, der keine Geschichte parat hat über eine persönliche Verbindung zu einem der Opfer oder einem Überlebenden oder auch nur eine Erinnerung an diesen Tag, den man als thüringisches 9/11 bezeichnen kann. Jeder Mensch kann mit großer Sicherheit sagen, wo er in diesem Moment gewesen ist, als die Nachricht ihn erreichte, am Gutenberg-Gymnasium wurde geschossen. Und ich glaube, Literatur hat das große Potenzial, Gleichzeitigkeit und Uneindeutigkeiten aufzuzeigen, nicht entschieden sein zu müssen, sich nicht entscheiden zu müssen, Ratlosigkeit zuzulassen. Und entsprechend würde ich auf die im Titel der Lesung aufgeworfene Frage, und was es davon war, mit großer Eindeutigkeit antworten. Alles und nichts.
1: Das war jetzt Caleb Erdmann, der auf den Texttagen aus seinem Buch Die Ausweichschule vorgelesen hat.

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1: Und wenn ihr auch mal Radio machen wolltet, dann meldet euch einfach auf Insta, auf unserer Webseite oder per E-Mail. www.free-spirit.de. Und wir sind für euch auf den Texttagen Nürnberg. Hier auf den Texttagen Nürnberg geht es natürlich viel um Texte, um Bücher zwischen zwei Deckeln. Aber auf einem Panel zum Thema Übersetzen habe ich Johanna Czerny getroffen. Sie übersetzt nicht nur Bücher aus dem Englischen, sondern eben auch Videospiele, auch Games. Hallo!
2: Hallo, ich freue mich sehr auf dieses Interview.
1: Was ist denn das letzte Spiel, das du übersetzt hast?
2: Okay, das letzte Spiel, das ich übersetzt habe, da muss ich jetzt ganz kurz überlegen, weil das letzte Spiel, an dem ich gearbeitet habe, war Dystopia. Das ist jetzt vor 2 Tagen am Dienstag rausgekommen. Da habe ich aber Lektorat gemacht und es nicht übersetzt. Heute habe ich gelesen aus Nova Hearts von Lightbulb Crew. Das ist ein Visual Novel. Genau, der ist letztes Jahr rausgekommen.
1: Wie darf man sich das Ganze vorstellen? Du kriegst irgendwie einen Auftrag, ein Spiel zu übersetzen oder suchst du das aus und dann, wie läuft das ab? Kriegst du das Spiel zugeschickt und spielst es dann durch oder kriegst du irgendwie ein PDF mit all den Wörtern und musst die dann einzeln übersetzen? Weil das ist ja ganz anders aufgebaut als so ein Buch, als so ein traditionelles Übersetzen, denke ich mal.
2: Ja, absolut. Ah, es wäre so schön, wenn wir immer das Spiel zugeschickt bekommen würden und das spielen könnten. Nein, in der Regel ist es tatsächlich so, dass wir den Text als Basis haben, weil das Spiel oft schon übersetzt wird, bevor es überhaupt erschienen ist, damit es dann in mehreren Sprachen gleichzeitig erscheinen kann. Das heißt, manchmal ist es einfach noch gar nicht fertig programmiert, wenn wir schon dran sitzen. Und ja, also wir bekommen es manchmal tatsächlich in Excel-Listen, den Text, oder halt den wir dann in unsere Übersetzungssoftware einspeisen können. Und dann übersetzen wir an den Texten. Meistens haben wir noch verschiedene Referenzmaterialien, Screenshots, Videos, vielleicht einen Link zu einem frühen Bild von einem Game, in das wir schon mal reinspielen können.
1: Macht es nicht sehr schwer, weil man sich dann das noch gar nicht wirklich vorstellen kann, wie das alles aussieht und funktioniert und für die Endspieler dann sein wird?
2: Das ist wirklich sehr herausfordernd, ja. Also man muss schon auch Erfahrung im Gaming mitbringen, damit man ungefähr weiß, wo bestimmte Texte auch stehen. Im besten Fall haben wir zu allen Lines, die wir kriegen, eine Info, wo die stehen, aber manchmal nicht und dann müssen wir selber interpretieren.
1: Okay. Jetzt apropos Erfahrung im Gaming, was war denn für dich der Moment, wo du die Idee hattest, Game-Übersetzerin zu werden oder was war die Motivation dafür? Gab es vielleicht ein Spiel, das dich am Anfang inspiriert hat und wo du das dann verfolgt hast danach?
2: Also ich kann schon mal sagen, ja, ich zock schon seit ich klein bin. Videospiele sind eine meiner großen Lieben. Aber der Moment, dass ich beschlossen habe, Videospielübersetzerin zu werden, war in meinem Auslandsjahr nach meinem Studium. Ich war nämlich in Kanada und habe dort ein halbes Jahr als Videospieltesterin gearbeitet. Und dort gab es 2 verschiedene Arten von Testern. Einmal, dass du Funktionalität testest auf Bugs und sowas. Und einmal, dass du auf Sprache testest. Und das habe ich natürlich gemacht, weil es war besser bezahlt. Ich habe also diverse Spiele auf Deutsch gespielt und jeden einzelnen Textfitzel in diesem Spiel geprüft, ob er auch wirklich drin richtig implementiert wurde, ob er vielleicht über das Kästchen drüber ragt. Und später dachte ich mir, das war ein toller Job, aber wenn ich das Ganze jetzt noch eine Stufe weiter denke und nicht nur teste, was andere Leute geschrieben haben, sondern die Texte selber schreibe, das wäre doch cool.
1: Und das hast du jetzt geschafft quasi. Dieser Panel oder diese Bühnenrunde mit Lesungen, die hatte ja auch den Untertitel Übersetzen in politisch unruhigen Zeiten. Warum sind die Zeiten für ÜbersetzerInnen dann gerade unruhig und was kann man dagegen machen?
2: Also die Zeiten sind definitiv unruhig. Ich denke, die meisten können sich denken, wieso. KI ist gerade ein riesengroßer Faktor, der in diese Branche eingebrochen ist. Also vorher waren die Arbeitsbedingungen schon nicht großartig, aber jetzt durch KI wird unsere Arbeit weiter systematisch entwertet. Das heißt nicht, dass sie weniger wert ist. Ich finde, wir machen eine wichtige und großartige Arbeit, aber die Bedingungen werden dadurch einfach weiter erschwert, weil manche ArbeitgeberInnen zum Beispiel meinen, dass man, wenn ja vorher die KI einmal den Text voll übersetzt hat, dass man den Übersetzenden dann weniger zahlen muss. Und das ist richtig problematisch.
1: Gibt es trotzdem irgendwas, irgendeinen Tipp oder irgendeinen Satz, den du den Leuten, die jetzt hier zuhören, mitgeben würdest, die eben auch diese Faszination haben für Sprache, für Übersetzen und eben für Videospiele? Was würdest du denen mitgeben?
2: Also, ich würde auf jeden Fall sagen, schaut, ob es in der Nähe vielleicht einen Übersetzerstammtisch gibt. Geht da mal hin. Oder es gibt den AVÜ, das ist der Verband der audiovisuellen ÜbersetzerInnen. Und da sind eben viele Videospielübersetzende da. Und wir machen jetzt im September ein großartiges Event zum Thema Videospiellokalisierung in Berlin. Das kann man einmal besuchen, aber es wird auch gestreamt. Das ist am 30.09. am Internationalen Tag des Übersetzens. Und genau, wenn man sich dafür interessiert, dann kann man da mal reinschalten und sich das anschauen und da vielleicht ins Gespräch kommen mit Leuten, die das machen. Weil ich würde auf jeden Fall empfehlen, sich vorher mit Leuten, die das machen, zu connecten, weil die Branche gerade sehr, sehr schwer ist und vor allem Neueinsteiger gerne mal über den Tisch gezogen werden. So ist es mir auch passiert, als ich eingestiegen bin. Und erst als ich mich später mit Kollegen vernetzt habe, ist mir aufgefallen, okay, wenn man das professionell machen möchte, dann sollte man andere Preise verlangen, man sollte andere Arbeitsbedingungen einfordern. Und ja, das ist ganz wichtig.
1: Okay, sehr cool. Da haben wir gleich noch einen Terminvorschlag für alle Interessierten. Genau, vielen Dank. Das war Johanna Czerny hier auf den Texttagen. Sie übersetzt nicht nur aus Büchern, sondern eben auch aus Videospielen. Vielen Dank fürs Interview.
2: Vielen Dank ebenfalls.

0: Hey, das war Teil 1 unserer Sendung über die Texttage Nürnberg. Ihr könnt euch vorstellen, dass es noch viel mehr spannendes Material gibt. Das erwartet euch aber demnächst bei Free Spirit, eurem Jugendradio. 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Schaut vorbei. Ich bin Magnus und verabschiede mich. Danke fürs Zuhören und bis bald.
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4: Hey, ihr lieben Funkenflug-Fans. Schön, dass ihr wieder eingeschaltet habt. Heute haben wir was ganz Besonderes für euch. Im Rahmen ihres Versprechens ist die legendäre Funkenflug Late Night Revival Show entstanden. Sie feiern nochmal ihre Funkenflug Late Night Show. Wer die legendäre Late Night Revival Show verpasst hat, hat heute die Gelegenheit, sie bei uns in voller Länge nochmal zu hören. Deshalb jetzt Lautsprecher aufdrehen und ganz viel Spaß.
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6: 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Die Abendsendung des Jugendradio-Magazins Funkenflug mit Julian.
7: Schönen guten Abend.
6: Lena.
8: Hi.
6: Und Felix.
9: Hi, hi, hi zusammen. Willkommen in Stunde
10: 3
9: der Funkenflug Late Night Revival Show.
10: Welchen Namen haben wir jetzt?
9: Was?
10: Welchen Namen haben wir jetzt?
9: Welche Stunde wir haben?
10: 3.
7: Stunde 3. Ah, danke, ja. Hoche. Danke.
9: Danke, Hoche. Hoche, Hoche. Ja, wir sind vollzählig. Ne? Keiner fehlt. Alle da.
8: Niemand geflüchtet.
9: Niemand geflüchtet.
7: Wobei, manche sind gerade am Pizza essen. Die kamen jetzt endlich auch mal an, nach 2 Stunden.
9: Ja, vor allem Pizza ist da und sofort sind alle weg. Das ist irgendwie.
7: Aber wir aus dem Studio zumindest. Für euch. Wir verlassen euch nicht. Wir hungern noch ein wenig, damit ihr hier bespaßt werdet. Aber gleich erstmal auch.
8: Ich muss auch ehrlich sagen, es fühlt sich an, als wären wir nie wirklich lange weg gewesen,
9: nee,
8: oder? Also, es vibet genauso wie damals auch noch und es macht einfach genauso viel Spaß wie vor 7 Jahren auch.
9: Voll, ja. Wir müssen euch vielleicht noch mal ein bisschen mitnehmen. Also, wir haben vor 7 Jahren das Projekt Funkenflug Late Night beendet und haben dann im Prinzip gesagt, ja, wir machen einfach in 10 Jahren ungefähr nochmal eine Sendung und da sind wir heute jetzt angekommen und unglaublich, hier irgendwie auch wieder ins Mikro zu sprechen und das wieder am selben Ort. Also,
7: und das jetzt auch heute genau dieses Datum ist, was wir da gesagt haben. Ich dachte damals, das ist irgend so Blödsinn, das schaffen wir eh nicht. Wir haben es geschafft.
9: Und möglich gemacht hat das der Max Neo, beziehungsweise auch unser Programmchef Konstantin Winkler. Und dafür danken wir euch ganz, ganz herzlich auch und sagen auch dem AFK, beziehungsweise dem Max Neo, früher hieß mal AFK Max, deswegen komme ich immer so ein bisschen durcheinander. Alles Gute nochmal zum 30. Geburtstag!
7: Alles Gute Geburtstag!
8: Ja, der Name hat sich verändert, die guten Vibes und die Stimmung hier natürlich aber nicht. Es bleibt nämlich immer noch so familiär, so herzlich und trotzdem hat man dieses Radiogefühl. Es ist einfach immer noch gleich, auch wenn sich das Studio ein bisschen verändert hat.
7: Voll, ja, voll.
9: Ich finde auch, wenn man hier wieder reinkommt, man hat die Gerüche wieder, die Optik und die ganzen Eindrücke und es fühlt sich schon echt krass an, nach 10 Jahren wieder mal, es fühlt sich echt krass an, nach 7 Jahren waren es, ne? Das wieder so zu machen, als wäre es erst gestern gewesen. Und was habt ihr nach langer Zeit wieder gemacht, wollen wir von euch wissen. Nach 10 Jahren vielleicht wieder das erste Mal Fahrrad gefahren oder ein Getränk mal wieder getrunken. Was war das Gefühl dahinter? Ruft uns gerne an. Die Nummer zu uns ins Studio ist die 0911 810 9000. Gleich sprechen wir darüber in ungefähr 8 Minuten. Hier ist Clean Bandit und Chesklin. Rather Be in der Funkenflug Late Night Show. Schönen Abend zusammen.

0: Hallihallo zusammen, ihr hört die Funkenflug Late Night Show mit mir, Lena, und den zwei verrückten Jungs hier, Julian.
1: Hi.
0: Und Felix.
2: Hi, schön, dass ihr mit dabei seid. Mega cool, hier wieder zu sein. Studio hat sich ein bisschen verändert. Wir sind hier so ein bisschen noch am Rumkämpfen, aber es funktioniert erstaunlich gut hier irgendwie alles so.
1: Ja, irgendwie läuft's schon, ja.
2: Es geht irgendwie läuft's dann schon. Also ähnlich wie bei den Debatten im Bundestag. Also irgendwie läuft's dann schon.
1: Es wird immer irgendwie,
2: das
1: stimmt.
2: Irgendwie wird das dann schon wieder.
1: Heute machen wir auch einige Klassiker. Wir hatten schon den Tech-Check dabei gehabt. Wir haben natürlich auch die skurrilen Montagsmeldungen, den Musiktipp. Und jetzt haben wir für euch das versetzte Verhör.
2: Das
1: funktioniert ganz einfach.
2: Das haben wir dann gleich, das versetzte Verhör. Jetzt haben wir, also das haben wir gleich. Ihr könnt dann gerne anrufen, die 0911 810 9000. Dann könnt ihr spielen, also versetztes Verhör. Kannst du das gerne nochmal erklären, ne?
1: Ja, jetzt ist die Verwirrung verwirrt. Aber genau darum geht es ja auch. Denn es ist eben so, ihr bekommt von uns ein paar Fragen. Die Antwort auf die erste Frage muss immer Funkenflug sein. Bei der zweiten Frage gibt ihr dann die Antwort auf die erste Frage.
2: Genau.
0: Und so geht's dann immer weiter.
2: Und so geht's dann immer weiter, ne? Und jetzt wollen wir noch von euch wissen, weil wir ja wieder hier ins Studio gekommen sind. Was habt ihr damals gemacht, was ihr jetzt sagt? Das habe ich nach langer Zeit wieder gemacht, auf jeden Fall. Und wie hat sich's angefühlt, die ganze Geschichte für euch? Also vielleicht nach 10 Jahren wieder mal auf dem Fahrrad gewesen oder wie hat sich das bei euch so angefühlt? Das wollen wir wissen. Und ja, dazu haben wir euch mal befragt. Und hier, Willi, wie war das bei dir?
3: Also, was ich schon lange nicht mehr gemacht habe und jetzt demnächst mal wieder machen werde, ist auf jeden Fall Urlaub. Da freue ich mich ultra drauf. Ich weiß selber noch gar nicht genau, wann und wohin und was, aber ich habe ein paar verschiedene Ideen, ob ich jetzt klettern gehe oder nach Kroatien ans Meer. Da steht alles noch offen, aber ganz allgemein einfach mal wieder Urlaub. Da freue ich mich sehr drauf.
2: Yo,
0: Urlaub. Ja, Urlaub, das bräuchte ich auch bald.
2: Ja, definitiv.
1: Urlaub braucht man immer.
2: Ja. Hier im Übrigen auch nochmal ein kleiner Ausschnitt, wie es damals so klang in der Funkenflug Late Night Show. Also für alle die jetzt vielleicht dazukommen, sagen, Moment, was war die Funkenflug Late Night Show? Also wie kann man sich das vorstellen? Wie klang das damals eigentlich? Hier mal einen kleinen Ausschnitt.
0: Ich glaube, spätestens hier hat diesen Song wirklich jeder hier erkannt.
1: Wir alle kennen diesen Song, ja.
0: Wir alle kennen ihn, wir alle hassen ihn.
4: Was jetzt, wer ist der Chaot?
1: Nee, ja, wir alle drei gemeinsam geben ein reines Chaos.
2: Für alle, die sich im Übrigen treffen wollen, habe ich noch einen kleinen Pro-Tipp an alle Singles. Macht Dates grundsätzlich immer um 17 Uhr aus.
0: Warum?
1: Okay, warum?
2: Ja, dann könnt ihr in einem ruhigen Moment ganz einfach und entspannt sagen, wann haben wir eigentlich Sex?
0: Oh Mann, Felix.
2: Also wir sollen lässiger fahren, oder? Also ist es dann eigentlich grob fahrlässig?
1: Oh, ich bitte dich. Höchste Anliegersvoll.
0: Das Lied war echt der Horror damals, wirklich. Das war eine
1: Katastrophe.
2: War gar nicht so schlecht, ich weiß gar nicht, was ihr habt. So schlimm war es doch gar nicht.
0: Ja, ungefähr so schlimm wie deine Witze, Felix.
1: Ja, genau. Auf dem Niveau, deswegen fand es ja auch nicht so schlimm.
2: Was habt ihr nach langer Zeit wieder gemacht? Was ist euch so wieder gekommen, was ihr mal wieder machen könnte? Willi, gerade mit Urlaub, ne? Vielleicht habt ihr ja auch mal wieder nach langer Zeit irgendwas, irgendein Hobby wieder neu entdeckt, ne? Sozusagen mal wieder ein Buch gelesen oder so. Erzählt's uns 0911 931. Nein, Quatsch, jetzt habe ich wieder die falsche Nummer. 0911 8 10 9000, das ist die richtige Nummer zu uns ins Studio.
0: Das davor war natürlich Julians Privatnummer, ist ja noch zu haben.
1: Ja. Okay, gut, jetzt ist es raus, ja. Stimmt. Also, wenn ihr wollt, ruft an. Wir nehmen noch mal.
2: Ja, natürlich auch gerne unter diese Nummer. Ne? Also,
0: wir vermitteln gerne weiter.
2: Das Gute ist, ne, was ist das Gute an Dating übers Radio?
1: Keine Ahnung.
0: Nur der Charakter zählt.
2: Genau, das Gesicht sieht man nicht. Na?
1: Genau.
2: Ja, vielleicht ein Vorteil. So ist das. Hier ist die Funkenflug Late Night Show im Revival Package und weiter geht's mit cooler Musik gleich von Weekend und Popular und hier ist Katy Perry.

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0: popular ist auch die Funkenflug Late Night Show. Die moderiert nämlich der Julian, der Felix und ich.
1: Hast du sehr schön gesagt. Hi zusammen. Sehr schön. In der Funkenflug Late Night Show haben wir auch immer ganz, ganz viel gespielt früher. Also Radioshow mit inkludiertem Spieleabend dann sozusagen. Und das ganz bequem von zu Hause aus. Wie kann man es besser haben? Na, also genau. Richtig coole Sache.
2: Ein Klassiker war zum Beispiel auch unser versetztes Verhör. Das funktioniert ganz einfach. Ihr bekommt von uns ein paar Fragen. Die Antwort auf die erste Frage muss immer Funkenflug sein. Bei der zweiten Frage gibt dann die Antwort auf die erste Frage.
1: Also Verwirrung, Chaos und vollkommen absurde Antworten sind quasi komplett garantiert. Ähnlich wie zum Beispiel bei der Bundespressekonferenz. Ne? Da ist das auch so ähnlich.
2: Gut, ja. Da kommt's
0: so ähnlich, so ähnlich.
1: 0911 810 9000. Dran ist der Sepp. Einen schönen guten Abend, Sepp.
3: Abend, ihr drei.
1: Wie geht's dir? Was machst du gerade?
3: Ich wollte mich gerade schlafen legen und dann dachte ich mir, will ich doch lieber mal was bei einem Quiz gewinnen, oder?
0: Das ist doch eine super Voraussetzung jetzt für unser Quiz. Bist du bereit?
3: Let's go.
0: Alles klar. Denk dran, die erste Antwort ist Funkenflug, okay?
3: Hab ich.
0: Okay, super. Was gehört denn auf jeden Fall auf die Pizza?
3: Funkenflug.
0: Super. Und dein Lieblingsparfüm, was ist das denn?
3: Eine Zucchini.
0: Ja, das ist doch super. Eine Zucchini als Parfüm. Wovor ekelst du dich am meisten?
3: Armani.
0: Armani. Was gab's denn heute bei dir zum Frühstück, Sepp?
3: Eier.
0: Eier.
1: Ja, gut.
0: Ja, und passt. Was glaubst du denn, wofür würden Deutsche sofort demonstrieren gehen?
3: Schnecken.
0: Snacken.
1: Snacken.
0: Das glaube ich auch. Das glaube ich auch. Vielen, vielen Dank, dass du den Spaß mitgemacht hast, Sepp.
2: Vielen Dank, habt mal einen schönen Abend und schlaf gut.
1: Der Song hier.
3: Auch, da war selbst die Verwirrung verwirrt, ne?
2: Wie gesagt, so ist es ja.
1: Der Song hier gibt so ein bisschen Fuck You Goethe-Vibes früher, vielleicht erinnert ihr euch. Titelsong vom ersten Teil, da kam er vorgefahren mit seinem Cabrio. Elias im Bereich. Hier ist John Newman mit Cheating in der Funkenflug Late Night Show. Cheating, ne? Passt auch irgendwie zum versetzten Verhör.
0: Ja, bei uns wird nicht gecheatet.
1: Ja.
2: Niemals.
1: Niemals, nein.

0: The Bad Girl! Der gibt richtig fett Stimmung. MKTO mit Bad Girls in der Funkenflug Late Night Show und Blick aufs Wetter.
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2: Ja, gerade gab's das Lied Bad Girls. Leider erwartet uns auch ein bisschen Bad Weather in den nächsten Zeiten. Und zwar haben wir morgen gerade mal 20 Grad mit Regen und am Mittwoch dann 17 Grad maximal. Ebenfalls mit Regen. Und das bleibt leider bis Samstag so. Es tut mir wirklich leid, euch enttäuschen zu müssen. Aber ich warne euch noch, morgen fliegen die Pollen. Deswegen, falls ihr eine Allergie habt, nehmt eure Taschentücher mit und lasst die Nase nicht so sehr schniefen, ja?
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3: Ja, es gibt Sachen, zum Beispiel in dem Fall jetzt hier, da glaubt man gar nicht, dass wegen sowas die Polizei gerufen wird oder überhaupt sich Leute streiten.
4: Da gab's schon skurril.
3: Ja, gab es einen Typen in der Schweiz, der hat sich abends ein Schnitzel geklopft, als mit seinem Fleischklopfer, als sein Schnitzel flach geklopft. Und es hat anscheinend so laut Lärm gemacht, dass der Nachbarn sich beschwert haben und sich sogar deswegen anscheinend der lautstark beschimpft haben, alles drum und dran. Die Polizei kam sogar vorbei und ist nur, weil er sich abends zu essen machen wollte. Zeigt einmal mehr, es sind nicht nur laute Partys, die sowas, die für Ärger sorgen können, sondern auch Kochgeräusche.
2: Wahnsinn. Ey Leute, gibt's, ne? Meine Nachbarn beschweren sich auch manchmal, wenn ich abends dusche und das ist denen aber dann plötzlich zu laut. Es tut mir leid.
3: Ja, ich meine, also, duschen ist ein Grundbedürfnis, also.
2: Ja, duschen auch.
4: Es ist irgendwie, ja, es ist, naja, sehr skurril, danke für diese Meldung. Die Funkenflug Late Night Show heute beziehungsweise gestern war der Tag des Videorekorders, habe ich gesehen, ne? Also, okay. Tag des Videorekorders. Kennt ihr überhaupt noch Videorekorder?
3: Ist das so? Ich glaube, zu wissen, was es ist, aber eigentlich, also, ich kenne eher Kameras. Videorekorder, ist das mit der Kassette
2: Ich bin in der Ukraine geboren. Meine ganzen Kinderauftritte, die wurden damals definitiv mit dem Videorekorder aufgezeichnet. Also, ich kenne das noch.
4: Tag des Videorekorders. Einige politische Debatten würden übrigens auch wie eine VHS-Kassette, ne? Ständig zurückspulen, aber keiner kommt wirklich weiter, ne?
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4: Servus zusammen. Oh, was lese ich da? Eine Verkehrsstudie zeigt, lange Rotphasen erhöhen messbar Aggressionen im Straßenverkehr. Also so richtig, wenn man ständig Stop and Go, immer wieder rote Ampeln und so. Lange Rotphasen machen Menschen aggressiv. Friedrich Merz würde dazu sagen, habe ich doch schon immer gesagt.
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3: Boah, der hat gebraucht. Das war ein T-Witz. Der muss erstmal ziehen. Sehr gut. Hier ist Foster Feeble. Best Friends in der Funkenflug Late Night Show. Mit unseren Best Friends.

0: Hier ist die Funkenflug Late Night Show im Revival Package. Heute zusammen mit Julian, Lena und Felix. Einen schönen guten Abend.
1: Abend, aber nicht nur.
0: Aber nicht nur, genau. Nicht wir nur, haben ja. Besuch im Studio. Kundschaft hier quasi.
2: Kundschaft.
0: Denn es hat sich jemand einen Song gewünscht und es ist niemand Geringeres als meine Verlobte, die Christina. Und die steht gerade neben mir. Hi Christina.
3: Hallo. Ich durfte mir einen schönen Song wünschen und jetzt kommt für euch Silbermond mit leichtem Gepäck.
0: Viel Spaß damit!

0: Was sind Sie da, all die Rechnungen?
1: Also, ich bezahle meine Rechnungen bei Aldi immer sofort.
2: Nee, man kann das auch auf Rechnung machen.
1: Ja, kann man wahrscheinlich. Aldi, ja, okay, wir wissen Bescheid. Hier ist die Funkenflug Late Night Show mit Julian, Musikexperte, und mit mir, dem Felix, und Wetterfee Lena. Hi.
3: Hello, hello. Ja, die nächsten Tage werden leider nicht so sonnig, aber das ist gar nicht so schlimm, weil dafür haben wir erst recht die Zeit, uns auf die Sommertrends vorzubereiten. Es gibt nämlich einen neuen fancy Drink, der jetzt gerade super, super beliebt wird. Und zwar ist das nicht Matcha Latte, sondern der nächste Trend ist Ube. Ube ist nämlich eine Jamswurzel und die hat so einen richtig, richtig purpurnen, lilanen, ja, ich wollte schon sagen Geschmack, aber natürlich sieht's nur so aus. Schmecken tut's tatsächlich so ein bisschen erdig, so ähnlich wie Matcha. Ich habe schon mal versucht, Ich muss sagen, es ist nicht wirklich meins, aber geht doch einfach mal in den Café. Ganz viele bieten das gerade an in Nürnberg. Setzt euch mit euren Freunden, wenn die Sonne mal wieder rauskommt und das Wetter besser ist, setzt euch an den Fluss und genießt einen schönen Ube. Was natürlich auch zurückkommt.
1: Ube mit Uwe dann sozusagen.
3: Ja, so Ube mit Uwe, genau.
1: Wir trinken Ube mit Uwe.
3: Ja, und wer danach noch einen kleinen Shopping-Trip einlegen möchte, kann das gerne auch machen, denn Ballerinas sind zurück. Ballerinas sind wieder voll im Trend. Ich finde es total furchtbar, weil ich finde die Dinger total unbequem. Ich trage viel lieber Sneaker.
1: Ja,
3: aber Ballerinas sind wieder total im Trend. Genauso wie beigefarbene und erdfarbene Töne. Nämlich Travel Chic heißt das Ganze. Und zwar kommt es davon, dass Hermes und Dior, diese ganzen High-End-Fashion-Marken, jetzt gerade so auf diesem Travel Chic, ja, wie so gehobene, diese High-Society-Leute einfach reisen. Ganz klassisch, ganz unauffällig, obwohl die Sachen halt einfach etliche von Euro kosten. Also packt eure Erdtöne aus und ab damit auf die Straße. Aber wenn ihr Erdtöne nicht so bevorzugt, dann sind Florals natürlich wieder in. Florals sind diese klassischen Blumenmuster. Und gerade auch jetzt, weil der Teufel trägt Prada 2 in die Kinos gekommen ist, fällt uns dann natürlich der Satz von Miranda ein, die immer gesagt hat, Florals für den Frühling, das ist ja total groundbreaking. Und es ist tatsächlich groundbreaking, weil es ist jetzt wieder da.
2: Sehr nice. Und vor allem für jeden was dabei.
3: Ja, ja, absolut.
2: Für jeden irgendwie trendartig. Ja. Wer sein Matcha weiterhin trinken will, trinkt sein Matcha. Wer ist beim Kaffee, bleibt beim Kaffee. Und wer mit einem Uwe einen Uwe trinkt, der kann auch machen.
1: Ich bin der Uwe und ich auch, bin auch dabei.
2: Genau.
1: Ja, und richtig coole Vibes bei dem Song. Hat man sofort gute Laune. Ab Sekunde 1. Und dann so ab Sekunde 50 ungefähr ist man total geflasht.
4: Undressed, Kim Cesarian. Wie hoch der mit seiner Stimme kommt. Das ist Wahnsinn.

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1: Wow. Wahnsinn. Es ist so schade, ja. 3 Stunden ging vorbei, wie im Flug. Die Zeitreise neigt sich wieder dem Ende zu.
2: Ja, irgendwie diese 3 Stunden Funkenflug Late Night Revival Show, das ist wirklich, wirklich verrückt, dass wir das alles nach den Jahren wirklich nochmal gemacht haben. 7 Jahre und jetzt stehen wir wieder hier und jetzt ist auch schon wieder fast vorbei.
0: Und ehrlich gesagt, es hat sich angefühlt wie früher. Also eigentlich war, als wäre nie was dazwischen gewesen, das habe ich ja immer wieder gesagt. Und ich, mein Appell an euch, ja, also wenn ihr auch selber Radio machen wollt, kommt zum Funkenflug hier in der Hermannstraße 33 in Nürnberg, die treffen sich immer freitags um 15.30 Uhr ist Redaktionssitzung. Also gerne einfach vorbeikommen, ohne Verpflichtung, ohne Stress und dann könnt ihr selber Radioluft schnuppern. Also so haben wir quasi auch angefangen.
1: Das war so war der Anfang.
0: Genau.
1: Vor 14 Jahren bei mir.
0: Danke auch an den an Max Neo und den Programmchef Konstantin Winkler fürs Möglichmachen, dass wir heute hier on air gehen durften und er sozusagen uns die heiligen Hallen hier überlassen hat.
1: Heilige Hallen, das trifft wirklich ganz gut. Ja, auch danke, dass ihr heute mit dabei wart, eingeschaltet habt, geschrieben habt und einfach uns diesen kleinen Drawback mitgefeiert habt.
2: Ja, und jetzt ist natürlich die Frage, die wir uns jetzt alle stellen, gibt's das Comeback nochmal irgendwann? Vielleicht ja, vielleicht nein, wir wissen es nicht. Wir haben vorhin gerade mit Felix drüber geredet. Vielleicht in 5 oder 10 Jahren, dann stehen wir hier mit unseren Kindern auf dem Arm und die quaken da noch rein. Also es bleibt spannend, wir lassen es mal offen.
0: Alles ist möglich. Wir lassen es mal offen. Bleibt einfach hier am Sender, dann werdet ihr es erfahren. Und jetzt wollen wir natürlich nochmal der gesamten Redaktion danken. Und das machen wir am besten, weil anders können wir es nicht darstellen, mit einem kräftigen Applaus und ein Wuhu.
1: Wir sind raus. Das war die Funkflug Late Night Show in der Revival Edition.
2: Macht's schönen gut. Abend euch noch. Tschüss. Ciao.
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